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1: Die ersten Kunden sind heute Morgen hier schon durch in Jules Fränkischer Brotmanufaktur. Und vor allen Dingen ist alles ganz neu. Hier ist auch ein großes Bild vom Frankenland an der Wand. Und die Vitrinen sind schon gefüllt. Und vor allen Dingen, wenn man hier so durchgeht, da blickt man gleich in ein sehr nettes, freundliches Gesicht von Patricia. Und von, vor allen Dingen, Patricia, Mensch, siehst wirklich Hammer aus mit einem zünftigen, roten, schwarzen Dirndl. Was ist denn eigentlich so toll am Frankenland, dass ihr jetzt so hier so einen Laden aufgemacht habt?
2: Ja, also wir haben viele Jahre Urlaub in den Franken gemacht und uns hat dort die Wurst sehr gut gefallen und vor allem auch die Bäckereien und haben halt gemerkt, dass es sowas in Berlin überhaupt nicht gibt. Und da meine Schwester Bäckermeisterin ist, dachten wir, holen wir es auch nach Berlin und bieten fränkische Brotspezialitäten an.
1: Jetzt liegen hier vorne schon die Schrippen für die Berliner, die sind unverbesserlich, müssen natürlich ihre Schrippen haben, aber was habt ihr so typisch Fränkisches da?
2: Ja, schauen Sie mal zum Beispiel einmal unser Gewürzbrot. Mhm. Das ist mit Anis und Kümmel.
1: Wir arbeiten, sieht man gleich, ist ganz viel Kümmel drauf.
2: Wir arbeiten generell viel mit Gewürzen und wer es herzhaft mag, haben wir auch eine fränkische Brotmahlzeit. Mhm. Und die Wurst kommt auch direkt aus der fränkischen Schweiz von einer kleinen Metzgerei, die uns immer frisch beliefern.
1: Hinten wird schon das Brot, das nächste Brot gemacht und Kuchen schon. Da ist nämlich Jule zugange. Sie ist die Bäckermeisterin. Guten Morgen. Oh, es wird richtig warm hier am kleinen Ofen. Ist kein industrieller Ofen, sondern relativ kleiner. Was hast du heute Morgen schon gemacht?
3: Ja, schön viele Brote. Gewürzbrot, Krustenbrot, Weißbrot. Ich hole gerade unser Spezial-Bierbrot raus. Mhm. War sehr beliebt.
1: Aber was ist denn jetzt zum Beispiel der Unterschied zwischen fränkischer Backkunst und der Berliner Backkunst?
3: Wir arbeiten viel mehr mit Gewürzen, Nüssen, Schinken. Der Geschmack ist echt besonders anders, intensiver. Mhm. Guck mal, ich habe hier eine Scheibe Gewürzbrot. Magst du nicht mal probieren?
1: Ja.
3: Bitte sehr.
1: Ja, guck mal. Kruste ist auf jeden Fall ziemlich hart, knusprig. Schmeckt man auch Kümmel durch. Passt schon. Ist vielleicht tatsächlich eher was für die Brotzeit, aber die passende Wurst gibt es ja vorne bei Patricia dann auch. Also Besuch lohnt hier auf jeden Fall.
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0: U-Bahnhof. Vielleicht liegt's an diesen eisernen Säulen. Ansonsten nicht sonderlich prunkvoll. Jetzt gehe ich aber mal die Treppe hoch und das dauert hier nicht lange. Der Bahnhof, der liegt nämlich ziemlich flach unter der Erde. Beziehungsweise die gesamte Strecke der U4. Unterpflasterbahnhof nennt man das. So, und jetzt stehe ich hier schon auf dem Viktoria-Luise-Platz, der ihr übrigens zu ihrer Einschulung gewidmet wurde. Und hier sieht das Ganze schon etwas mondäner aus. Also hier ist der Eingang zur U-Bahn prunkvoller als der U-Bahnhof selbst. Das ist eine Pergola aus Muschelkalk, verziert mit Voluten, schönen Laternen obendrauf und kleinen Bildern. Und eins ist da besonders spannend, das nennt sich der elektrische Funke, der sich ja nun schlecht darstellen lässt. Also zeigt uns der Künstler hier einfach ein küssendes Liebespaar. Und jetzt merke ich gerade übrigens richtig, dass es in meinen Füßen vibriert. Also man merkt, die U-Bahn, die ist hier nicht tief im Boden. Und dass es hier oben so prunkvoll ist, das war auch durchaus gewollt. Die damals noch unabhängige Stadt Schöneberg, die wollte reiche Leute anlocken. Hier ist ein vornehmes Wohnviertel entstanden und so ein U-Bahn-Anschluss, der war damals ein gutes Argument herzuziehen. Wenn er dann auch noch so schick aussieht, ja, dann lassen sich auch die reichen Leute in den Untergrund herab.
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1: Wir essen immer bei Curryteufel-Pommes. Das ist in der Warschauer Straße. Ich finde einfach die Kombi mit der Currysoße, das passt so perfekt. Dann ein bisschen Currywurst drauf und gibt es nichts Besseres.
2: Die besten Pommes für mich sind in der Alde Pommesbude am Fischerhüttenweg, weil die einfach ja so ganz dünn sind und knusprig und saftig zugleich.
3: Die beste Pommes, ja, da muss ich sagen, Bürgermeister am Schlesisches Tor, ist einfach hammergut gewürzt, auch schön kross und immer konsistent, schmeckt halt immer.
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1: Der Münsinger Park hier gegenüber vom Rathaus, das ist quasi ein Rattenparadies. Hier im Park zwischen den vielen Bäumen, da kann man sich gut verkriechen. Gegenüber ist die Altstadt, die Spandauer Altstadt. Ganz viele alte Fassaden, die Kanalisation, da lässt es sich gut leben. Und vor allen Dingen gibt es hier im Umkreis richtig viel zu fressen. Viele Geschäfte, viel Müll, der U-Bahnhof ist hier. Die Leute lassen einfach ihren Müll auf der Straße liegen. Und da kann man natürlich sich gut was zu fressen holen. Ich habe mich ein bisschen umgehört im Bezirk und da rumort es ganz schön. Die Leute, die tatsächlich dann gegen die Ratten kämpfen müssen, raus müssen, die Schädlingsbekämpfer, das Veterinäramt und so weiter, die haben gesagt, es gibt große Probleme mit diesem Vorschlag, die Ratten einfach lebend einzufangen. Denn wenn sie die Ratten lebend eingefangen haben, was sollen sie denn damit machen? Das heißt, totstreicheln kann man die nicht, hat wirklich wörtlich einer aus dem Bezirk gesagt. Umsiedeln in eine große Rattenschutzzone geht auch nicht. Und außerdem, wenn die Ratte dann erstmal im Käfig ist, dann sondert die ein Sekret ab und macht so einen Terz, dass nie wieder eine Ratte auch nur in die Nähe dieser Falle kommt. Also rein praktisch gesehen funktioniert das gar nicht. Deswegen ist Rattengift tatsächlich die beste Möglichkeit, eine Ratte, ja, ich sag's jetzt einfach mal so, um die Ecke zu bringen. Und die Sorge war ja so ein bisschen, es könnten Hunde ran den Köder gehen, es könnten vielleicht Kinder an den Köder gehen. Aber die Sorge sei wirklich unbegründet, denn wenn der Bezirk in Sachen Schädlingsbekämpfung, Rattenbekämpfung unterwegs ist, dann ist das ein abgesperrtes Gebiet, da ist ein Absperrband drumherum. Auf dem Köder, direkt auf dieser Metallbox, die als Köder dient, ist auch nochmal ein großer roter Aufkleber drauf. Da steht drauf Rattengift, da ist auch die Giftnotrufnummer. Und vor allen Dingen, das ist so eine Box, eine große Metallbox, wo das Rattengift drin ist, da kommt man mit einer Hundenase überhaupt nicht rein. Also die Hunde können das gar nicht fressen. Das Problem, hat man mir gesagt, ist eigentlich nicht auf öffentlichem Raum die Rattenbekämpfung, sondern auf privatem Raum. Das heißt, wenn Firmen oder Privatleute selber Rattengift auslegen, dann machen sie das meistens unsachgemäß und da kann es natürlich dann zu Unfällen kommen. Und deswegen sei es wichtiger, einen Beschluss zu machen gegen den unsachgemäßen Gebrauch von Rattengift bei Privatleuten. Diese Lebendfallen, die würden tatsächlich nichts bringen.
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1: Ja, und dieser U-Bahnhof heißt so, weil der Platz direkt über dem U-Bahnhof genauso heißt, Friedrich-Wilhelm-Platz. Und der ist Kaiser Friedrich III. Gewidmet. Das ist der Mann, der 28 Jahre Kronprinz war und nur 99 Tage deutscher Kaiser. Und deswegen finden wir auf einer Bahnsteigseite so ein kleines Familienfotoalbum der Kaiserfamilie. Da sehen wir sie zum Beispiel beim Familienausflug in der Pferdekutsche 1861. Außerdem viele Porträts von Kaiser Friedrich III. Und auf der anderen Bahnsteigseite, da geht's um Friedenau. Friedenau wurde 1871 gegründet. Auch damals gab's eine riesen Wohnungsnot in Berlin. Ein Bauverein hatte dann Friedenau geplant und eben auch umgesetzt. Es war eher so eine vornehme Villengegend mit viel Grün. Und da sieht man hier auch historische Fotos auf der anderen Bahnsteigseite. Und ein Lied. Und das ist ganz interessant. Friedenau war damals ja noch brandneu und man wollte das ein bisschen bewerben. Und dafür wurden so Werbelieder geschrieben. Unter anderem eben dieses hier. Komm mit nach Friedenau. Ein Friedenauer Gassenhauer. Das ist hier als vierstimmiger Satz abgebildet. Und ich habe versucht, eine Aufnahme im Internet zu finden. Keine Chance. Und ich habe es in eine KI gejagt, dass die mir das vertont. Hat auch nicht geklappt. Aber ich würde jetzt super gerne wissen, wie das klingt. Und vielleicht kennt das ja jemand hier auf dem Bahnsteig. Entschuldigen Sie, darf ich Sie kurz was fragen? Können Sie Noten lesen?
2: Nein.
1: Ach, schade. Es geht um das Lied. Kennen Sie das Lied Komm mit nach Friedenau?
2: Da ist der Himmel blau, ja.
1: Können Sie das mal so ansummen?
2: Komm mit nach Friedenau, da ist der Himmel blau.
1: Na, der Mensch ist eben doch besser als die KI.
2: Also, wenn Sie.
1: Da tanzt der Ziegenbock mit seiner Frau Galopp. Keine Ahnung, ob es wirklich genauso weitergeht, aber das ist zumindest der Text.
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1: Der Britzer Garten, weil es wirklich sehr schön gemacht ist, sehr viele Blumen, sehr schöne, weil es still ist und sehr groß ist. Man sieht Menschen, aber die sind einem nicht so nah.
2: Also der Gleisdreieckpark ist sehr schön, finde ich. Er ist sehr groß, abwechslungsreich. Da sind auch schöne Veranstaltungen. Und ich finde, die haben den sehr schön gestaltet.
3: Tiergarten, groß und grün.
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1: Das Erste, wenn man hier in den Yachthafen, so muss man es tatsächlich nennen, reinkommt, da sieht man sofort einen großen Kran, der hebt dann die ganzen Schiffe hier jetzt im Frühling aufs Wasser drauf. Und ich gehe mal auf den Steg, hier ist nämlich ein Hausboot, da ist das Büro vom Bootsverleih drauf. Hier ist ein kleine Reling, da muss ich mal drüber. Und ach, na guck mal, eine Klingel. Guten Morgen, der Berliner Rundfunk ist da. Ja, und da ist schon der Skipper Kaidar Maschke. Ja, guten Morgen.
2: Grüß Sie, morgen.
1: Sie haben hier so viele schöne Boote. Welche werden denn eigentlich alle vermietet? Hier sind ja bestimmt 50 Boote.
2: Ja, wir haben um die 50 Motorboote, dazu Kajaks, Wassertreter und auch zwei Ruderboote. Und das Schöne ist, ich sag mal, die Hälfte davon ist Minimum führerscheinfrei zu fahren.
1: Okay, welche zum Beispiel?
2: Ja, also das geht hier mit diesem kleinen los für 4 Personen. Und auch der große hier beispielsweise ist auch führerscheinfrei.
1: Der große ist führerscheinfrei?
2: Der ist führerscheinfrei.
1: Wie viele Leute passen da rein?
2: 8 Leute passen darauf.
1: Da muss ich mal ganz kurz beschreiben. Das ist so ein Boot, sieht aus wie eine richtig luxuriöse Yacht im Grunde. Ist ein kleines Dach drauf, ist geeignet für 8 Personen. 6 Meter lang, 2 Meter breit ist der. Können wir da mal an Bord gehen?
2: Gerne.
1: Wir testen einfach mal, wir fahren mal Probe. Wetter ist ja... Steg wackelt. Ich gehe mal an Bord, fahren mal ein bisschen Probe. Wetter ist ja super. Ah, merkt man gleich. Und es riecht auch gleich nach Leder. Hier ist nämlich alles lederbezogen mit blauem Leder und alles schön weiß und blau mit einem großen Rad. Da stelle ich mich mal dran, irgendwie an das Steuerrad. Herr Damaschke, den kann man führerscheinfrei fahren? Was heißt denn das? Was kostet denn das, wenn ich das jetzt mal ein Wochenende mieten will?
2: Ja, 160 Euro am Tag.
1: Okay.
2: Ja, ein bisschen Benzin kommt noch zu, aber das hält sich in Grenzen bei so einem kleinen Motor mit 15 PS. Ne, der verbraucht ungefähr 2 Liter die Stunde.
1: Und wie sich das anhört, das wollen wir nämlich auch mal testen. Wir wollen starten, natürlich. Also wenn wir schon das Wetter haben wie heute, dann müssen wir natürlich auch mal ein bisschen Boot fahren. Ah, Motor läuft, ist wirklich leise. Schubknüppel ist auch da, den werden wir jetzt mal betätigen und dann machen wir mal einen kleinen Abstecher. Also ich habe schon richtig Lust, hier mal eine Tour zu machen. Jetzt geht's los. Ach, wunderbar. Also, Wochenende kann kommen und die nächste Bootstour, die ist auch schon gebucht fast von mir.
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1: Ja, dieser U-Bahnhof, der wird ja jetzt schon seit einigen Jahren saniert. Ein Teil ist auch schon fertig. Leider fehlt die Deckenverkleidung. Die war so richtig retro-orange. Was aber zum Glück noch da ist, das sind die braunen Kacheln an den Hintergleiswänden. Und dadurch ist es so richtig 70er hier. Und was da total auffällt auf diesen braunen Fliesen, ist in silbernen Lettern geschrieben Punkstraße. Und jedes Mal, wenn ich hier vorbeifahre, denke ich, was für eine geile und außergewöhnliche Schriftart. Da steht zwar Punkstraße geschrieben, aber was ich eigentlich lese ist Disco. Ich habe zwar nicht in den 70ern gelebt, aber diese paar Buchstaben, die vermitteln echt ein ganzes Lebensgefühl. Entworfen wurde diese Schriftart, die Octopus heißt, von dem Briten Colin Brignall im Jahre 1970. Und tatsächlich wurde diese Schriftart in den 70ern oft für Musikposter oder für Albumcover genutzt. 1977 wurde dieser U-Bahnhof eröffnet, also mitten in der Disco-Ära. Und vielleicht war der Architekt Rainer Rümmler ja auch ein Disco-Gänger. Auf jeden Fall cool, dass er sich für diese Schriftart entschieden hat. Ist Ihnen mal aufgefallen, dass Punkstraße hier mit Doppel-S und nicht mit scharfem S geschrieben wird? Liegt daran, dass ein scharfes S in der Schriftart, die ja von einem Briten entwickelt wurde, nicht existiert hat.
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1: Humboldthain. Ach, der ist auch schön, wenn man dann so hochlaufen kann. Dann kann man von oben runter gucken, sich die Stadt anschauen und er ist auch noch ein bisschen wild.
2: Der Pritzer Garten, würde ich sagen. Also ich bin da oft, wenn ich über so Geschichten nachdenke, wenn ich ein Drehbuch schreibe zum Beispiel und die Figuren und mich da rein vertiefen will, dann ist die Natur da super gut eigentlich, weil es still ist und sehr groß ist. Man sieht Menschen, aber die sind einem nicht so nah, jetzt wie zum Beispiel in Hasenheide. Also wo es doch sehr voll ist oder so, ne?
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1: Ja, momentan befinde ich mich hier gerade noch in der Ausstellung, aber Frau Steiner hat hier einen großen Schlüssel dabei und da gehen wir jetzt mal durch eine riesengroße Tür, die ist ungefähr 5 Meter hoch und da gehen wir jetzt mal durch und da endet die Ausstellung. Klapp. Hier kommt keiner mehr rein und ihr hört das schon. Guten Morgen, es schallt und vor mir sind, oh Gott, lauter Vitrinen, also das sind ja bestimmt 20, 25 riesige Vitrinen mit präparierten Vögeln, Frau Steiner. Wo sind wir denn hier?
2: Wir sind hier im historischen Vogelsaal in der Vogelsammlung und das ist ein altes Gebäude, 1889 eröffnet und deswegen eben auch schöne hohe Decken und ein großer Saal und deswegen halt das hier auch so.
1: Wie viele Vögel stehen denn hier? Das müssen doch Tausende sein.
2: Ja, wir haben 11.000 aufgestellte Präparate hier. Insgesamt haben wir 200.000 Präparate in der Vogelsammlung, 140.000 Bälge, 7.000 Skelette, 4.000 alkoholkonservierte Präparate. Wir haben auch eine Eiersammlung mit 40.000 Exemplaren und wir haben auch Nester, 1.500 Nester hier.
1: Lassen Sie uns mal gerne hier lang gehen, weil hier sind so Gänge links und rechts immer die Vitrinen hier und dahinter stehen so Vögel auf Podesten. Da sind teilweise auch Etiketten dran mit Schriftarten. Die sind so alt, die kann ich überhaupt nicht lesen. Wie alt sind denn hier die Ältesten?
2: Also hier sind Vögel, die sind 100, 200 Jahre alt. Wir haben hier historische Sammlungen bei uns und insgesamt muss man ja sagen, wir sind hier eine Forschungsinstitution und unsere Sammlungen sind sozusagen die Grundlage unserer Forschung hier im Haus.
1: Ich wollte gerade fragen, was macht man denn mit 11.000 Vögeln hier quasi im Hinterzimmer?
2: Na, einerseits können wir darauf zurückgreifen, wenn wir aktuelle Sonderausstellungen entwickeln bei uns im Haus. Und zum anderen kann man schauen, wie sich zum Beispiel in einem bestimmten Gebiet das Klima geändert hat, indem man sich die Bestände anschaut von den Vögeln, die vor 100 Jahren dort gelebt haben und die heutzutage dort leben.
1: Also riesiges Vogelmausoleum. Quasi können wir einen Haken dran machen, habe ich schon gesehen hier hinter den Kulissen. Aber im nächsten Raum, da wartet schon gleich die nächste Überraschung.
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1: Flachdach, einfach verputzt und überhaupt kein Schnickschnack. So würde ich das Empfangsgebäude des S-Bahnhofs Plenterwald beschreiben. Also so richtig 50er. Nüchtern, funktional und bloß kein Prunk. 1957 wurde dieses Empfangsgebäude eröffnet. Und was interessant ist, dieser Bahnhof hat nur einen einzigen Eingang. Ich weiß gar nicht, ob es das nochmal in Berlin gibt. Geplant wurde dieser Bahnhof schon in den 30er Jahren und damals noch mit einem zweiten Eingang oder Ausgang, wie man will. Gebaut wurde er allerdings dann erst in den 50ern und da hatte man dann auf diesen zweiten Eingang

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1: Wenn ich richtig, richtig guten Kaffee trinken will, dann fahre ich in den U-Bahnhof Wilmersdorfer Straße. Da unten ist Saigon vor. So ein kleiner Asia-Imbiss. Und da gibt es total leckeren vietnamesischen Kaffee. Also der ist so gut, also da fällt euch ja nicht mehr zu ein. Wie gesagt, das ist einfach so mein Tipp für richtig guten Kaffee.
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1: Ich musste gerade ein bisschen wegspringen. Hier gehen nämlich die Rasensprenger heute Morgen an. Und will ja nicht gleich morgens nass werden. Wir stehen jetzt hier vor dem Parkwächterhaus zum Verständnis. Das ist im nördlichen Teil des Lietzenseeparks, direkt am Abenteuerspielplatz. Und die fast einzigen Besucher heute Morgen, das sind Spatzen, Amseln vereinzelt, laufen hier auch ein paar Jogger lang. Und die Enten quaken ein Stückchen weiter auf dem See. Wer das Parkhaus nicht kennt, der verliebt sich aber auch gleich sofort beim ersten Anblick. Das ist ein kleines, spitzes Dach hier mit roten Ziegeln. Vorne raus ist eine gemütliche Terrasse. Alles sieht allerdings sehr sanierungsbedürftig aus. Ist auch noch ein Gitter davor, dass man hier keinen Vandalismus hat. Und Katja Baumeister Frenzel und Carsten Knobloch sind heute Morgen hier mit mir vom Verein Parkhaus Lietzensee e.V. Sie wollen ja hier auch wieder was reinmachen in das Parkhäuschen. Frau Baumeister Frenzel, wann können wir denn hier den ersten Kaffee trinken dann?
2: Ja, einen schönen guten Morgen. Der erste Kaffee, bevor der getrunken werden kann, das wird sich noch etwas hinziehen, da das Haus erstmal instand gesetzt werden muss und denkmalgerecht saniert werden muss. Aber wenn die Sanierungsarbeiten abgeschlossen sind, dann hoffen wir im Sommer, Herbst 2016 hier unseren Gästen und Besuchern tatsächlich Kaffee anbieten zu können.
1: Was soll denn ansonsten hier noch passieren in der Zeit bis dahin? Was wird noch gemacht jetzt? Was sehen die Leute, wenn sie jetzt hier vielleicht demnächst vorbeifahren, Herr Knobloch?
3: Ja, guten Morgen. Ganz am Anfang wird man wahrscheinlich von außen gar nicht so viel sehen, weil der Sanierungsbedarf vor allen Dingen innen liegt. Mhm. Und das größte Problem, was dieses Haus hat, ist, dass wir hier sehr tief liegen und das Haus bis auf 1,50 Meter komplett durchfeuchtet ist von unten. Okay. Und diese drückende Feuchte, die wollen wir erstmal abschaffen. Wir werden einen neu hinzugekommenen Keller aus den 50er Jahren zuschütten. Und dann werden wir nach und nach eine Kernsanierung von innen durchführen. Wir werden erstmal alles unnütz rausschmeißen und dann werden wir uns langsam von unten nach oben durcharbeiten.
1: Die Feuchte, die kommt aber nicht hier von Rasensprengern. Also, wir sind sehr gespannt. Die Idee findet übrigens auch breite Zustimmung bei den Anwohnern und auch beim Verein, der sich hier schon seit 11 Jahren für den Park einsetzt und auch für die Erhaltung und auch für die Pflege sorgt. Also, Vorfreude, wohin man blickt. Wir sind gespannt.
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0: In der beeindruckenden Kuppel mit dem ikonischen weißen U auf blauem Grund, die ja nachts auch in Regenbogenfarben angeleuchtet wird. 1902 wurde dieser U-Bahnhof eröffnet als Hochbahnhof. Und genau darüber wurde ungefähr 20 Jahre lang gestritten. Die einen schwärmten von einer richtigen Untergrundbahn, so eine schlauchförmige wie in London, die Tube. Die anderen schauten eher nach Wuppertal, da gab es schon die Schwebebahn. Auch das hatte man hier überlegt. Wieder andere hatten die Hochbahn in New York zum Vorbild. Und genau das war jetzt die Frage. Oben oder unten? Die Gegner von der Hochbahn befürchteten, dass Wagenschmiere von den Gleisen runtertropfen könnte. Und die, die keine Untergrundbahn wollten, argumentierten, dass gerade erst die Kanalisation gebaut wurde und befürchteten Schäden an eben dieser neuen Kanalisation. Außerdem sei Berlin viel zu sandig, viel zu wässrig. Man glaubte, dass das in Berlin nicht möglich sei. Gewonnen hat deshalb die Hochbahn. Allerdings, und jetzt gerade passiert ist, direkt hinterm Neuendorfplatz, da fährt die U-Bahn dann ja doch in den Untergrund. Also sie ist jetzt gerade im Untergrund verschwunden und das liegt an Charlottenburg. Charlottenburg hat damals gesagt, nee, eine Hochbahn, die gibt's bei uns nicht. Es war damals schon eine sehr vornehme Gegend und man befürchtete, dass die Fahrgäste einen zu guten Einblick in die Charlottenburger Wohnungen und Häuser bekommen. Deswegen verschwindet die U-Bahn hier in den Untergrund und Überraschung, es ging dann doch.
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1: Das ist das Mustafa Gemüse-Kebab in Kreuzberg. Das ist sehr lecker, alles frisch, frisches Hühnchenfleisch, Gemüse wird frisch gemacht, frischer Käse. Und man wird satt, gibt es auch in vegetarisch, also auch als Dürüm und also fantastisch, immer leckere Sachen, immer frisch und lange Schlangen von den Berlinern, von den Gästen. Ganz fantastisch. Ein besseres Döner gibt's nicht.
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1: Die Autoscheiben sind hier heute Morgen noch vereist und ich habe auch Schuhe angezogen, die sind gefüttert und ich friere trotzdem. Ich habe einen Schal umgemacht und Ulrich Konrad, der läuft hier neben mir. Wir müssen ein bisschen laufen, weil es sonst tatsächlich kalt wird an den Füßen. Aber er läuft barfuß. Ich habe mich davon überzeugt gerade. Herr Konrad, ist Ihnen nicht kalt heute Morgen? Also ich friere schon.
2: Nein, das geht schon noch. Das ist nicht zu kalt.
1: Jetzt fragt man sich natürlich als allererstes mal, warum macht der Mensch das? Welche Beweggründe haben dazu geführt, dass Sie sagen, ich laufe jetzt nur noch barfuß rum?
2: Es ist einfach schön. Es ist ein Gefühl von Freiheit, von Ungezwungenheit. Man nimmt die Umgebung mit viel mehr Sinnen wahr. Man sieht und hört und riecht nicht nur die Umgebung, man fühlt sie auch. Das ist einfach ein Genuss, ein Gefühl von Lebensfreude auch.
1: Gibt es denn irgendwie auch Situationen oder Bedingungen draußen, wenn es jetzt ganz besonders frostig ist? Wann können Sie nicht barfuß laufen?
2: Ja, wenn Schnee liegt oder wenn der Frost dann doch zu kräftig wird. Also bei minus 2-3 Grad ist dann doch irgendwo eine Temperaturgrenze.
1: Heute geht's noch oder ist schon zu doll eigentlich heute?
2: Nein, heute geht's noch. Es ist auch trocken, das ist ein Vorteil. Wenn es alles nass wäre oder gefroren, dann wäre es sehr viel unangenehmer, weil dem Körper dann zu viel Wärme entzogen wird, den Füßen auch.
1: Sie haben vor 20 Jahren circa damit angefangen, sagten Sie, eigentlich heimlich erst damals. Welche Ängste hatten Sie damals?
2: Naja, das waren halt so anerzogene Hemmungen irgendwo. Nach dem Motto, was sollen die Leute denken, da hat man halt dann irgendwo Angst. Aber letzten Endes, ich habe da überhaupt keine Probleme damit, dass irgendwelche Leute mich komisch angucken könnten, weil ich barfuß wäre. Ganz im Gegenteil, ich bin da durchaus sehr gut aufgenommen worden.
1: Mittlerweile ist er dann jetzt seit 20 Jahren überzeugter Barfußläufer. Und Herr Konrad, zeigen Sie mal Ihre Fußsohlen. Da muss ich mal gucken, wie sieht es denn eigentlich aus? Ja, Hornhaut ist drauf. Die entwickelt sich natürlich in 20 Jahren. Und wir haben gerade vorher noch ein bisschen geplauscht. Das Verletzungsrisiko, wenn man barfuß läuft, ist doch wesentlich geringer. Das bedeutet, man kann sich zwar einen Splitter einreißen und mal eine Scherbe eintreten, aber umknicken ist viel schlimmer, wenn man da irgendwie was gezerrt hat oder irgendwas gerissen hat. Da hat man Wochen lang was davon.
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1: Es ist einer der trubeligsten U-Bahnhöfe Berlins, gerade im Sommer, gerade am Wochenende. Ist immer was los hier, auch jetzt gerade. Und die um die 100.000 Leute, die am Tag umsteigen, die laufen alle an ihr vorbei. Die bronzene Meerjungfrau, die hier direkt am Eingang in die Wand eingelassen ist. In der rechten Hand ein Schwert, in der linken ein Schild. Wacht sie hier stolz über den U-Bahnhof. Aber was macht eine Meerjungfrau ausgerechnet hier? Klar, die Spree ist nicht weit, aber ist jetzt auch nicht unbedingt berühmter Schauplatz von Legenden und Sagen rund um Meerjungfrauen. Nein, diese Meerjungfrau, die schwimmt normalerweise in der Weichsel. Wir sind ja hier an der Warschauer Straße. Und in Warschau ist sie Teil des Stadtwappens. Und das beruht auf einer Legende. Der Legende nach gab es zwei Meerjungfrauen-Schwestern. Die wollten die Welt entdecken.

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1: Also wenn ich mal Brot kaufe, dann immer Hofpfisterei. Es schmeckt besser als irgendwelche anderen Brote aus dem Supermarkt. Das ist halt nett, kleiner, wie so ein kleiner Tante-Emma-Laden.
2: Meine Lieblingsbäckerei ist die Bäckerei Scholz in Köpenick in der Borgmannstraße. Bäckerei Scholz hat nicht nur in der Weihnachtszeit die schönsten Stollen, sondern auch den leckersten Kuchen, weil da backt der Bäcker noch persönlich.
3: Am Asternplatz, ich weiß nicht genau, wie die heißt, aber Enzianstraße 1, die backen tatsächlich noch selber und die sind einfach immer frisch auf dem Punkt und Preis-Leistung stimmt auch.
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1: Ich habe das Auto gerade abgestellt und ich kann schon das Tegeler Fließ, das Wasser sehen. Allerdings ist hier noch ein Stückchen Wald davor. Das heißt, ich muss mich jetzt erstmal hier noch ein bisschen durchs Gestrüpp kämpfen. Oh Gott, das waren Stöcke. Oh, das gibt sicher einen blauen Fleck. Aber ich kämpfe mich weiter. Da vorne sehe ich nämlich schon, der Boden gibt so langsam nach. Das wird hier so moorig, aber hier vorne sehe ich schon, da ist Matze. Der angelt hier schon seit einer guten Stunde. Guten Morgen, Matze.
2: Guten Morgen, Christian.
1: Du bist hier schon seit einer Stunde, sitzt du hier. Was hast du bis jetzt gefangen? Wo ist der Eimer?
2: Der Eimer ist dort, aber leider leer.
1: Was ist der Grund, warum du dich hier dann hier hinsetzt morgens? Die Ausbeute kann es ja nicht sein.
2: Die Ausbeute ist uninteressant. Es ist einfach das Erlebnis in der Natur. Hm. Schau dich ein bisschen um und du siehst, guck mal, da hinten, da hängt eine Weide fast bis aufs Wasser. Hm. Die Natur, sie erwacht. Du hörst die Vögel. Du siehst da hinten den Sonnenaufgang. Der Nebel, wie er über dem See aufsteigt, einfach grandios.
1: Ja, muss ich wirklich sagen, ist schon wirklich schön. Man hat vor allen Dingen gar nicht das Gefühl, dass man tatsächlich noch in Berlin ist. Aber der Flughafen Tegel ist tatsächlich nicht so weit weg. Davon merkt man hier allerdings nichts. Matze, was sind denn jetzt gute Stellen, wo man zum Beispiel gut angeln kann, wenn man jetzt Anfänger ist und eine gute Stelle sucht, wo die Fische gut beißen?
2: Die guten Stellen an der Spree sind zum Beispiel am Nordhafen, da bei Schering, im Bereich des Kraftwerks Reuter. Mhm. Köpenick, da kommt man auch ganz gut ran, an der Müggelspree.
1: Okay, aber wenn ich jetzt höre Spree, das ist für mich erstmal ein relativ dreckiges Gewässer. Kann ich denn die Fische aus der Spree tatsächlich unbedenklich essen?
2: Ich würde die Fische aus der Spree essen, nicht jeden Tag, nicht jede Woche, aber ohne größere Probleme. Aus dem Teltow-Kanal sieht die Sache etwas anders aus. Würde ich persönlich nicht unbedingt zu essen. Der hat viel Industrie dran gehangen, die haben ihre Abwässer da manchmal eingeleitet und von daher ist so ein Ding, wo ich persönlich Nein sagen würde.
1: Und wir müssen mal, hier zappelt tatsächlich was. Jetzt ist er abgegangen. Aber es war ein relativ großer Fisch. Der hat es jetzt nochmal überlebt. Der nächste, der geht Matze hier bestimmt an Haken. Der kommt dann auf den Teller.
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1: Das ist hier eigentlich ein ziemlich unscheinbarer Bahnhof. Auf den ersten Blick wirklich nichts Besonderes. Bis man mal hoch zur Decke guckt. Da hängen nämlich lauter grauer Kisten unter der Decke. Die sehen so ein bisschen aus wie umgedrehte Blumenkisten. Und das war jetzt in erster Linie kein ästhetischer Geniestreich des Architekten Rainer Rümmler, sondern sollte helfen, dass es hier im U-Bahnhof ein bisschen leiser ist. Also so ein bisschen der Effekt von Eierkartons im Proberaum des Jugendzentrums. Nur, dass diese hier nicht aus Papier sind, sondern aus Gips. Aber durch diese vielen Hohlräume werden die Schallwellen etwas abgedämpft. Und jetzt gerade fährt auch eine U-Bahn ein. Und ich habe tatsächlich den Eindruck, dass es in diesem U-Bahnhof ein bisschen leiser ist als in anderen. Heute setzt man aber vor allem auch auf leisere U-Bahn-Wagen. Jetzt gerade wurde ja eine neue Baureihe vorgestellt in Berlin. Und wenn Sie schon mal mit einem der neuen Wagen gefahren sind, dann merken Sie, die sind viel weniger rumpelig als die alten U-Bahn-Wagen.
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1: Also ich trinke am allerliebsten meinen Cocktail im Stella am Lietzensee. Das Ambiente ist großartig. Mein persönlicher Favorit ist natürlich Aperol Spritz. Und bei schönem Wetter kann man wunderschön da verweilen, kann auf den See sehen, Leute beobachten. Es ist alles grün, alle sind freundlich. Und auch wenn das Wetter nicht so schön ist, schmecken tut's da immer. Also ganz klare Empfehlung.
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1: Also ihr könnt wirklich nicht erwarten, dass ihr mich in einen Bonbonladen schickt und ich dann keine Bonbons esse. Das geht gar nicht. 40 verschiedene Sorten gibt's hier. Wenn man sich hier umguckt, gleich wenn man reinkommt, da riecht's nach Zucker, riecht's nach Früchten. Man hat gleich das Gefühl, man sitzt bei Oma auf dem Schoß und kriegt einen Bonbon geschenkt. Die Sorten, die sind teilweise ziemlich abgefahren. Anis-Fenchel-Mix oder zum Beispiel auch Malz-Bonbons gibt's hier. Ansonsten noch natürlich die Klassiker Himbeer, Brombeer, Erdbeer-Bonbons. Insgesamt 40 verschiedene Sorten sind hier in Schütten und da kann man sich dann aussuchen, was man will. Da gibt es auch so ein kleines, die sind teilweise ziemlich festgeklebt, da gibt es so einen kleinen Aufnehmer und dann tut man sich die einfach in die Tüte rein. 200 Gramm kosten 3,60 Euro und wenn man wissen will, wie die gemacht werden, die Bonbons, dann muss man sich einfach nur umdrehen, denn die Werkstatt ist sozusagen eine offene Küche, in deren Zentrum steht ein großer Kupferkessel. Da brodelt hier unten schon das Gas. Ja, einmal ist der Chef. Was macht ihr denn jetzt hier gerade?
2: Na, wir machen jetzt die Berliner Waldmeisterblätter.
1: Wenn die Masse ausgekühlt ist, dann muss die natürlich ja auch in entsprechende Bonbonform gebracht werden. Dazu sind hier die Walzen, nehme ich an, oder?
2: Ja, ja, da habe ich jetzt hier dann natürlich schon die Blätter eingespannt. Das ist halt eine Goldwalze, in die sozusagen Blätter eingelassen sind.
1: Und die prägen dann diese Bonbonform raus und dann kommen die hier rausgefahren.
2: Ja, ich mache das jetzt mal.
1: Genau, mach einfach mal an. Und da hört man gleich, das ist die Walze und da kommen die fertigen Bonbons dann raus. Und ich muss natürlich auch mal gucken, wie die schmecken. Die müssen jetzt noch ein bisschen auskühlen, aber hier ist zum Beispiel einer, der ist, so, einer, Waldmeister, absolut lecker. Und es hat sich wirklich gelohnt, hierher zu kommen. Wer also noch Weihnachtsgeschenke braucht, sollte die schleunigst besorgen und vor allen Dingen für das leibliche Wohl auch noch ein paar von den Bonbons dazu tun, kann man wirklich empfehlen. Ich muss die jetzt mal auflutschen.
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0: Jahre gebaut. Dann kam die Weltwirtschaftskrise und damit kam der Baustopp. Einen Stopp vorher, die Leinestraße, die war allerdings schon fertig, das war dann erstmal Endstation. Den Tunnel bis zur Hermannstraße hier, den hatte man allerdings schon gebuddelt und auch ein ganzes Stück vom Bahnsteig. Und weil man das Ganze sehr tief gegraben hat, weil die geplante U-Bahn hier ja die Ringbahn unterqueren musste, war das der perfekte Luftschutzbunker. Nach dem Krieg wurde der Bahnhof dann immer noch nicht fertiggestellt. Die U-Bahn sollte hier ja eigentlich mit der Ringbahn verbunden werden, weil die aber von der DDR geführt wurde, hatte man jetzt nicht mehr so großes Interesse daran. Der verwaiste Tunnel wurde dann für ausrangierte U-Bahn-Wagen genutzt. Erst in den 90ern wurde der U-Bahnhof Hermannstraße endlich fertiggestellt.
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1: Auf Schokoladencafé am Gendarmenmarkt. Da gibt es so ganz kleine Küchlein und heiße Schokolade und jetzt im Sommer Eisschokolade. Und es gibt eine tolle Theke mit 300 handverlesenen Pralinen.
2: Im Café Bayer in der Schlossstraße. Also der Kuchen ist ungewöhnlich, also die haben Torten und die haben aber auch Blechkuchen und die haben immer tollen Obstblechkuchen, was wir so gerne haben.
3: Ich esse ganz gerne Kuchen und Kaffee Zimmermannstraße hier in Steglitz. Heißt Kaffee Zimmer 3.
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1: Und ich darf auch gar nicht so laut sein. Wir stehen hier im Wohnzimmer von Jörn Gutowski und im Schlafzimmer und im Kinderzimmer. Da liegt noch der Rest der Familie, die Frau und die 2,5-jährige Tochter. Könnte also sein, dass die hier auch gleich reinkommen und fragen, Papa, was ist denn das für ein Mann hier im Wohnzimmer? Die Box ist vor uns, Herr Gutowski. Wie haben Sie denn eigentlich die Sachen ausgesucht, die hier drin sind?
2: Also ich habe mir 5 Themen überlegt, die ich in der Berliner Food-Szene gerade sehr spannend finde. Und zwar ist es einmal das Thema traditionelles regionales Essen, türkisches Essen, das Thema Imbiss bzw. was jetzt angesagt ist, Streetfood, Thema Bier und das Thema Frühstück. Das sind die 5 Themen und da habe ich jeweils ein Produkt drin.
1: Thema Frühstück passt ja, wir machen die Box mal auf und da kommt einem sofort entgegen, was ist denn das hier? Locum, Confiserie Orientale.
2: Genau, okay. Berlin-Mitte.
1: Genau, und was ist hier noch weiter drin? Wir machen jetzt, das muss man ein bisschen aufmachen.
2: Ah,
1: Blutwurstmanufaktur sehe ich schon. Aus ja, woher kommt die?
2: Frühstück essen, von der Blutwurstmanufaktur in Neukölln.
1: Okay. Des Weiteren eine Berliner Weiße.
2: Genau, von Brewbaker heißt der Brauer und zwar der sitzt in Wedding.
1: Und das hier ist Kiezkeule. Kiezkeule kenne ich. Das ist so eine Chili-Soße, die kommt aus Weißensee. Sehr, sehr lecker. Kosten wir auch gleich.
2: In Berlin angebauten Chili.
1: Und Berliner Lindenhonig. Und was isst man natürlich zum Frühstück? Nicht etwa Berliner Lindenhonig, sondern natürlich die Kiezkeule. Wir machen die mal auf. Ploppt auch gleich so schön. Ah, schön Chili gleich zum Frühstück. Ey, koste mal.
2: Ich habe gerade Zähne geputzt. Ich weiß noch nicht, ob ich die...
1: Oh doch, auf jeden Fall sehr, sehr lecker. Und oh, man merkt auch gleich die Schärfe. Hier ist auch ein Buch dabei, Herr Gutowski. Was steht denn da drin? Das hat 112 Seiten, so ein kleines Büchlein im Postkartenformat.
2: Also das ist auf Deutsch-Englisch. Und zwar in dem Booklet schreibe ich über die 5 Themen, über die ich ja gerade gesprochen habe. Und gebe auch einfach so ein bisschen generellen Überblick über die kulinarische Szene Berlin. Auch ein bisschen was Historisches, sodass man wirklich einen guten Einstieg bekommt, was hier gerade so passiert in der Food-Szene.
1: Die Box kostet übrigens 27,90 Euro. Oder man hört Berliner Rundfunk, dann kostet es nämlich gar nichts.
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1: Ja, den S-Bahnhof Frankfurter Allee, den habe ich jetzt schon verlassen und bin einmal ganz rum ums Ringcenter und bin jetzt hinterm Bahnhof. Also auf dieser riesengroßen freien Fläche, die man auch immer aus der Ringbahn raussieht. Und hier gehen wir jetzt auf Spurensuche. Der Bahnhof Frankfurter Allee, der war nämlich mal viel mehr als das kleine bisschen S- und U-Bahnhof, was wir da heute noch haben. Hier ist nämlich in den späten 60ern der erste Containerbahnhof der DDR entstanden. Ja, und den ersten Hinweis, den habe ich auch schon gefunden. Die Straße, die hier hinführt, die heißt Am Containerbahnhof. Ansonsten ist hier nicht mehr ganz so viel zu erkennen. Allerdings sind hier einige Gleise, die ziemlich zugewachsen sind, die garantiert noch aus dieser Zeit stammen. Hier wurden am Tag bis zu 1000 Container verfrachtet. Es gab hier riesige Krananlagen, die Container von den Zügen auf die Straßenfahrzeuge hieven konnten und andersrum. Und so konnten 500 Ostberliner Betriebe versorgt werden. Ja, von diesen Krananlagen ist hier heute nichts mehr zu sehen. Allerdings gibt's hier einige so Betonpodeste. Und hier im Boden sind noch so alte Containerwagen, so bewegliche Platten, die bewegt sich sogar, wenn ich ein bisschen hüpfe. Hier wurde das Gewicht der LKW gemessen. In den 90ern, nach der Wende, wurde dieser Containerbahnhof immer weniger genutzt und schließlich ganz abgebaut. Und die Straße am Containerbahnhof, die wurde erst 97 umbenannt, als Erinnerung an die Geschichte. Und wenn Sie das nächste Mal am Bahnhof Frankfurter Allee auf Ihre S-Bahn warten, dann wissen Sie, was es mit dieser Brachfläche auf sich hat.
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1: Ja, hier fliegen aus Pankow, also nicht unweit von mir, ist der Schlosspark. Wunderschön. Da ist das Schloss Schönhausen. Auch wunderschön. Und dahinter ist ein kleines Café. Und dieses Café, das nominiert sich einfach für den besten Kaffee in Berlin. Also ich bin wirklich Kaffeetrinker, wir waren schon überall Kaffee trinken. Der ist so lecker. Ob das Latte Macchiato ist, ob das Kaffee ist, ob das Milchkaffee ist. Der ist super, super lecker. Ein Stück hausgemachten Kuchen kriegt man auch noch. Für die Kinder ist es toll, die können sich frei bewegen. Das Ambiente ist einfach wunderschön. Auf jeden Fall ein Besuch wert.
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1: Eine riesengroße Halle mit großen Öfen, mit schweren Maschinen, aber auch mit vielen Laptops, Dioden und Sensoren. Eine Mischung zwischen Maschinenhalle und Labor. Da steht dieser Eimer, vor dem ich jetzt gerade bin. Und da ist der Marssand drin. Das ist so ein feines rotes Pulver. Allerdings ist natürlich kein echter Marssand, sondern das ist das, was wir zum heutigen Zeitpunkt wissen, was dem Marssand am nächsten kommt und was natürlich dann hier auf der Erde zusammengefunden und gemischt wird. Gemischt wird es dann hier, und zwar zu so einer Art Ton. Muss ich mal durch diese Tür durchgehen. Hier sind noch weitere Maschinen. Hier wird es tatsächlich dann durchgemischt, dann geformt, dann gebrannt. Und dann haben wir im Endeffekt so eine kleine Vase, vielleicht so 10, 15 Zentimeter hoch. An dieser forscht David Karl schon seit 3 Jahren. Schönen guten Morgen.
2: Schönen guten Morgen.
1: Das sieht ja alles ganz hübsch aus, das Ding. Aber warum machen Sie denn das eigentlich?
2: Wir wollen zeigen, was technologisch möglich ist. Und unsere Idee ist, dass Menschen auf dem Mars leben und alles, was sie benötigen, auch aus diesen Materialien fertigen. Und eine Vase ist ein Gefäß. Ein Gefäß braucht man für ganz viele Dinge, aber mit der Technologie kann man auch Häuser bauen oder Teller machen oder Feuerstellen bauen oder Öfen bauen.
1: Jetzt stelle ich mir aber doch die Frage, jetzt wird quasi jahrelang daran geforscht, wie kann man das dann umsetzen, das dort zu machen? Warum nimmt man es nicht einfach mit, wenn man eh hinfliegt?
2: Also jedes Gramm ist wahnsinnig aufwendig, brauchen wir wahnsinnig viel Energie im Raumschiff mitzunehmen. Wir wissen durch die neuesten Forschungen, dass es auf dem Mars Wasser gibt. Wir wissen, dass es diese Mineralien, diesen Sand gibt. Und wir wissen, dass wir Energie erzeugen können auf dem Mars. Und mit der Technologie, die wir hier gezeigt haben, können wir all diese Dinge zusammenmischen und zum Beispiel Vasen machen. Das ist ganz einfach.
1: Klingt dann irgendwie am Ende doch ganz plausibel, finde ich. Ein interessantes Projekt, nicht nur für uns hier, um sich das mal anzugucken, sondern auch die ESA und die NASA schauen ganz genau hin, was hier in Berlin an der TU passiert.
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1: Dies ist die Geschichte von den verschwundenen Fliesen und einem Mann, der auszog, sie zu finden. Denn er war schließlich der Künstler.
2: Also bin ich auf die Suche gegangen.
1: Und den habe ich in seinem Atelier besucht. Er hat mir diese Geschichte erzählt. Aber erstmal zu den Fliesen. Die kennen Sie garantiert auch. Am U-Bahnhof Tierpark hier im Fußgängertunnel sind so Terrakotta-Fliesen. Hier zum Beispiel ein Krokodil, ein Löwe, zwei Bären. Natürlich Thema Tiere. Und hier ist auch eine kleine Signatur im Stein. Ulrich Jörke, 1986. Der Künstler. Ursprünglich sollten diese Terrakotta-Fliesen aber gar nicht hier im Bahnhof landen, sondern im U-Bahnhof Friedrichsfelde. Ulrich Jörke hatte seinen Auftrag erledigt und die Abnahme, die hat auch noch gut geklappt.
2: Da wurden dann die Bilder ja ausgelegt und die entsprechenden Leute haben gesagt, ja, gute Arbeit, machen wir ran. Und seitdem waren die weg.
1: Ja, die Wende kam dazwischen. Aber Ulrich Jörke wollte das nicht auf sich beruhen lassen. Er zog aus, um die Kisten zu finden, hat überall nachgefragt.
2: Die mussten ja eigentlich wissen, wo sie hingekommen sind, ne?
1: Überall gesucht und irgendwann ist er auf ein Depot aufmerksam geworden.
2: Und wir haben sie gefunden. Und dann haben wir die ausgelegt auf der Straße, gesagt, oh, die sind ja noch fast vollständig.
1: Fast. Aber Sie können sich vorstellen, Ulrich Jörke ist Ulrich Jörke. Der hat die fehlenden Reliefs einfach nachgearbeitet, was gar nicht so einfach war.
2: Das Material schrumpft, ja. Man muss also die Schrumpf berechnen, sodass also die Platten, die dort fehlten, sich richtig auch größenmäßig einfallen.
1: Hat er allerdings ziemlich gut hinbekommen. Im U-Bahnhof Friedrichsfelde war allerdings gar kein Platz mehr für die Fliesen. Also sind sie hier gelandet, im U-Bahnhof Tierpark. Und ab und zu kommt Ulrich Jörke hier auch noch vorbei.
2: Sie sind also gut gepflegt, nicht beschmutzt und nicht bekritzelt worden. Also man nimmt die auch Arbeiten auch an. Und da freue ich mich natürlich genauso.
1: Ja, wir uns auch, Ulrich.
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1: Mein Lieblingskebabort ist Hakiki. 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
1: Ja, hier ist heute Morgen noch gar nicht viel los. Das heißt, die Gäste sind noch nicht da. Dennoch wird hier schon gearbeitet. Es muss natürlich alles vorbereitet werden, dass nachher, wenn die Gäste kommen, auch das Essen soweit bereit ist. Und hier sind schon ganz viele Kisten. Ich muss erst mal guten Morgen sagen. Guten Morgen. Genau. Hier sind nämlich schon ganz viele Kisten und 3-4 Helferinnen schon zugange, hier alles vorzubereiten. Was sehe ich denn hier? Backwaren zum Beispiel oder was ist hier zum Beispiel?
2: Erdbeeren
1: sind hier. Aber das alles interessiert nur am Rande, denn hier ist sie, Elisabeth, schönen guten Morgen. Sie sind hier schon zugange, quasi älteste Mitarbeiterin, älteste Helferin hier mit 80 Jahren.
2: Jetzt
1: gerade Ehrenamtliche. Das müssen wir natürlich festhalten. Sie haben hier schon ganz viel Kuchen auf dem Blech. Was ist denn jetzt noch zu tun, bevor die Gäste kommen?
2: Oh, da haben wir noch eine Menge zu tun. Wir müssen die ganzen Bleche fertig machen. Wir müssen dann hier die kleinen Schälchen fertig machen mit verschiedenen Obst und Salaten.
1: Was hat damals eigentlich dazu geführt, dass Sie gesagt haben, Mensch, die Bahnhofsmission, da will ich mithelfen?
2: Hier war mal ein Tag der offenen Tür und da wurde ich hier ganz fantastisch rumgeführt und wurde mir alles erklärt. Und da habe ich gedacht, hier bleibe ich, hier kann ich helfen.
1: Was bringt Ihnen sozusagen die Arbeit hier?
2: Die bringt mir sehr viel, weil ich gelernt habe, man kann mit den Gästen auch reden. Das heißt nicht reden, sondern besser ist es noch zuhören. Mhm. Und die sind ja manchmal sehr einsam. Die leben hier irgendwo im Tiergarten oder so und freuen sich dann, wenn sie einem irgendwas erzählen können. Ist egal, was die einem erzählen. Hauptsache zuhören.
1: Welchen Einfluss auf Ihr persönliches Leben hat denn auch jetzt hier die Arbeit?
2: Die hat insofern einen Einfluss, als ich diese Leute jetzt anders sehe. Ich habe sie früher nicht beachtet, wenn sie in der U-Bahn kamen und betteln. Und jetzt unterhalte ich mich mit ihnen und weiß, dass da richtige Schicksale dahinter sind. Man muss nur zuhören. Man muss da nicht viel reden mit den Leuten. Man muss zuhören und weiß dann am Abend, auch wenn ich nur mit einem Menschen geredet habe, du hast ein gutes Werk getan.
1: Also man merkt, wirklich wichtige Arbeit und vor allen Dingen auch tolle Frau, die Elisabeth, muss ich sagen, habe ich mich gleich auch ein bisschen schockverliebt hier in Sie.
2: Mein Enkel.
1: Und ich könnte Ihr Enkel sein, ganz genau, aber wirklich eine tolle Frau und wichtige Arbeit und vor allen Dingen merkt man, wenn man Gutes tun will und helfen will, da gibt es gar keine Altersbegrenzung.
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1: Als dieser Bahnhof 1902 eröffnet wurde, da stand der einfach noch mitten im Wald. Hier war gar nichts. Aber es gab große Pläne. Hier sollte ein Villenviertel entstehen. Und wie lockt man wohlhabende Leute an? Naja, mit einem schicken Bahnhof. Und was haben die dann hier hingesetzt? Also, das ist wirklich eine Burg. Und tatsächlich sollte das an eine Burg erinnern. Es hat so ein bisschen mittelalterliche Bauelemente, ganz viele Zinnen und Türmchen und natürlich auch noch einen großen Turm. Und der Plan ging auf. Die Villenkolonie wurde ein Riesenerfolg und es ist ja auch wirklich schön hier. Hier ist es grün, man hat den Wannsee, den Schlachtensee und natürlich den namensgebenden Nikolassee. Ja, und dieser Bahnhof hat dann dafür gesorgt, dass wirklich viele Leute hier in die Gegend gezogen sind. Gut. Ne, ziemlich genau 90 Jahre später ist Renate mit ihrem Mann hierher gezogen. 1991 war das. Also die Gegend rund um den S-Bahnhof immer noch attraktiv. Es klappt immer noch. Was gefällt Ihnen hier so?
2: Das Ensemble passt. Mhm. Ne? Und deswegen sind mein Mann und ich, wir fanden das hier schön. Was positiv ist, wir haben zwei Linien. Mhm. Und dann ist relativ nah die AVUS. Also man ist immer irgendwo innerhalb kürzester Zeit.
1: Mhm. Ja, und der Bahnhof selbst ist ja auch ein Hingucker, ne?
2: Der ist speziell und der ist sehr, sehr schön. Das sind ja Klinkerdinger. Ja. Und ich bin Materialforscher und Prüferin gewesen. Mhm. Also bezüglich der Haltbarkeit von Materialien ist das eigentlich okay, ne?
1: Die Fachfrau habe ich neben mir sitzen. Ja, der ist auf jeden Fall top in Schuss. Also der S-Bahnhof Nikolassee von Renate abgenommen.
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1: Die Feinbäckerei Holschewski in Berlin-Karlshorst.
2: Ja, weil die Schrippen einfach noch so schmecken wie vor 20, 25, 30 Jahren. Die Mitarbeiter, die Verkäufer sind immer freundlich und nett. Das sieht man daran, dass es alles da schmeckt, auch an der langen Schlange, die sonst immer bis raus auf die Straße führt. Der Kuchen schmeckt gut. Die haben sogar sich auf Ost und West eingestellt. Bei den Schusterjungen gibt es sowohl die Ost- als auch die West-Variante. Eine Variante ist Hefe, die andere ist für Sauerteig. Und die Schrippen schmecken wie beim Bäcker und nicht wie aufgebacken. Da bin ich schon als Kind hingegangen. Und damals hat die Streuselschnecke noch 12 Pfennig gekostet. Und die durfte ich mir dann immer zusätzlich kaufen zu dem, was ich holen sollte.
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1: Insgesamt sind es 9 Tennisplätze. Man kommt nicht mehr rauf. Das heißt, hier ist alles zu, aber man kann natürlich drauf gucken. Und der Zaun, naja, ganz ehrlich, der ist auch nicht mehr der neueste. Und die Tennisplätze sind eigentlich Schotterplätze. Mittlerweile, seit 10 Jahren liegen sie schon brach. Sieht es eher aus wie ein Rasenplatz, denn hier ist ganz viel Moos drüber gewachsen. Kleine Bäumchen hier, Netze gibt es nicht mehr. Die Linien sieht man noch so ein ganz kleines bisschen. Und es wuchert alles zu. Das Blechschild am Eingang ist verrostet. Reinhard Brüggemann wohnt hier. Er ist von der Anwohnerinitiative, wohnt hier im dritten Stock mit seiner Frau und ist natürlich gegen eine Bebauung hier. Jetzt muss man allerdings sagen, Herr Brüggemann, so richtig ein Augenschmaus ist das ja nicht mehr. Warum sind denn diese Plätze, diese alten Plätze, so wichtig für Berlin?
2: Weil sie sehr historisch sind, weil sie 1933 genial geplant hier in Betrieb gegangen sind. Ganz viele berühmte Leute haben ja Tennis gespielt, unter anderem vor allem Erich Kästner und Wladimir Nabokov. Nach dem Krieg hat hier die ganze Westberliner Prominenz gespielt mit Didi Hallervorden, Rudolf Schock, Willy Brandt, alles Mögliche.
1: Aber Herr Brüggemann, das muss man ja sagen, nur weil Willy Brandt vielleicht mal Tennis gespielt hat, es gibt ja auch ein Wohnungsproblem in Berlin. Das heißt, Berlin braucht Wohnraum. Jede Initiative sagt ja gerne, aber nicht hier.
2: Mit der Keule kann man natürlich alle Argumente erschlagen. Die Tennisplätze stehen nach wie vor unter Denkmalschutz und das hat ja auch seine Gründe, weil die Gesamtanlage von Erich Mendelssohn genial ist aus den 20er Jahren und die muss erhalten bleiben.
1: Jetzt stellt sich natürlich die Frage, wenn keine Wohnbebauung, was wollen Sie denn, dass hier entsteht auf den Tennisplätzen, weil so wie die aussehen, Tennis spielen kann man hier auf gar keinen Fall mehr.
2: Also die Grünfläche soll erhalten bleiben, sie soll bürgersportlich, gesundheitssportlich genutzt werden, unter Umständen in Kombination mit einer Kita, die hier weit und breit fehlt. Und die Kitas, die wir hier haben, haben auch keine Außenflächen und auch wir haben zu wenig Außenflächenangebote für Kinderspiel. Und das soll weiterhin für die Berliner Öffentlichkeit auch zur Verfügung stehen, soll kein Privatvergnügen sein.
1: Also quasi als Naherholungsgebiet hier für die Anwohner und alle im Bezirk und nicht mit weiteren Wohnblöcken direkt im Hinterhof.
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1: Der U-Bahnhof Residenzstraße liegt ja direkt unter der Residenzstraße. Und weil der Architekt Rainer Rümmler seine Bahnhöfe immer passend zur Umgebung gestaltet hat, sieht das hier alles so ein bisschen aus wie eine Residenz. Hier zum Beispiel in der Zwischenebene die Böden, die sind gefliest und die Fliesen, die erinnern so ein bisschen an so persische Teppiche. Und jetzt nehme ich mal die Rolltreppe nach unten. Und da sehe ich schon direkt das Nächste, die Kacheln hier an den Wänden. Die sind so beige-gelb und das erinnert so ein bisschen an vergilbtes Papier. Und auf diesem vergilbten Papier, da sehen wir verschiedene Ansichten von Berlin. Also so Skizzen aus dem 17. Jahrhundert, aus dem 18. Jahrhundert. Und auf einigen davon ist auch das Berliner Stadtschloss zu sehen. So, jetzt noch ein Blick nach oben. Da sehe ich die Decke, die gliedert sich hier in so Quadrate. Da drin sind so halbkugelige Leuchten. Auch das sollte an historische Residenzsäle erinnern. Bleibt jetzt eigentlich nur noch eine Frage offen. Wenn man hier nach oben fährt, da ist ja wirklich weit und breit keine Residenz in Sicht. Naja, es ist eigentlich ganz einfach. Die Residenzstraße, die führte damals direkt zum Stadtschloss. Eins hat sich Rainer Rümmler trotzdem nicht nehmen lassen. Es waren ja die 80er, also 87 wurde dieser Bahnhof eröffnet. Und das erkennt man an den Säulen. Die sind typisch Rümmler, ganz schön bunt. Also hier trifft Residenz auf 80er. Und für die Farbe wurde er anfangs auch ganz schön kritisiert.
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1: Ihr Lieblingsblumenladen ist das Gänseblümchen in der Ernst-Grube-Straße in Oberspree.
2: Das ist ein ganz kleiner Laden, hat aber wirklich ganz spezielle und gekonnte Floristinnen. Die haben meistens keine Gestecke vorgefertigt, sondern alles nur einzelne Blumen und fertigen individuell alles nach Wünschen der Kunden an. Man kann dann sagen, also ich möchte jetzt einen Strauß zum Geburtstag für einen Mann oder so für 10 Euro oder für 20 Euro. Und dann geht die Floristin nach hinten, steckt den zusammen, zeigt einem den. Wenn er korrekt ist, wenn er gefällt, kann man ja sagen, ansonsten macht sie den neu. Und also wirklich so eine gekonnten Floristen habe ich noch nirgendwo gesehen. Mein Mann holt dort nur die Blumen, wenn da irgendwelche Feiertage sind. Und dort müssen sie auch anstehen sogar. Der Laden ist so klein, manchmal stehen sie bis draußen. Und da die Sträuße immer gleich frisch gebunden werden, müssen sie auch ziemlich lange warten, obwohl die mehrere Floristinnen haben.
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1: Die Hausnummer 155 hier in der Hauptstraße in Schöneberg, dieses leicht runtergekommene gelbe Mehrfamilienhaus, Altbau, das wird für viele heute ein Anlaufpunkt sein, für viele David Bowie-Fans, um ihrer Trauer hier Ausdruck zu verleihen, denn das ist der Ort, den sie natürlich mit David Bowie hier in Berlin verbinden. Und die erste Kerze zum Zeichen der Trauer, die wurde hier auch gerade eben schon aufgestellt, das ist eine große rote Kerze, die jetzt hier auf dem Hauseingang brennt, so leicht im Nieselregen als erstes Zeichen der Anteilnahme. Und wir stehen hier im Gang. Das ist so ein Durchgang in den Hinterhof. Und bei mir ist Matthias. Matthias ist quasi Fan der ersten Stunde. Wie schockiert sind Sie, dass David Bowie jetzt gestorben ist?
2: Ja, ich bin kolossal schockiert. Also ich habe am Freitag noch seine neue Platte gekauft und habe die ein ganzes Wochenende da gehört. Und ich kenne David Bowie schon immer, bin immer Fan. Habe in einer Ziggy Stardust Tribute Band gespielt, habe auch die Musik gemacht. Also für mich war das ein Freund. Also für mich geht wirklich ein Teil meines Lebens weg.
1: Was bedeutet seine Musik quasi für Sie? Was gibt Ihnen die Musik?
2: Ja, alles eigentlich. Musik ist für mich sowieso total wichtig. Und ich würde sagen, dass David Bowie einer der Menschen ist, der mich persönlich am meisten beeinflusst hat. Mhm. Also auch in meiner ganzen Denke und in meinem ganzen Handeln. Also für mich ist das schon ein kolossaler Schock heute.
1: Auch der Ort hier eine besondere Bedeutung?
2: Na, nicht so wahnsinnig sehr. Also andere Orte spielen da eine größere Rolle. Aber er hat natürlich hier gewohnt. Und von daher ist das natürlich ein Ort, den ich jetzt kenne, zumal ich gleich um die Ecke hier arbeite.
1: Mhm. Wären Sie vielleicht irgendwie auch noch sowas wie einen Kranz, Blumen hinlegen, Kerzen hinlegen?
2: Nee, das glaube ich nicht. Also auf sowas stehe ich weniger. Also ich habe das mehr im Kopf und werde ihn so behalten, wie er war. Ich habe ihn Gott sei Dank sehr, sehr oft live sehen können und werde das in meinem Kopf behalten und habe die Musik spielen können und habe natürlich die Musik und die ist wichtiger als sichtbare Zeichen.
1: Absolut, also durch die Musik wird er auf jeden Fall bei vielen Fans weiterleben und die erste Kerze, jetzt mittlerweile ist auch noch eine weiße Rose dazu gekommen. Ich glaube, im Laufe des heutigen Tages wird das ein richtiges Blumenmeer werden.
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1: Ja, und was hier direkt auffällt, hier ist wirklich deutlich mehr Platz. Die Gänge sind breiter, was natürlich super ist für Leute mit Kinderwagen, mit Rollstuhl. Es ist heller und was mir besonders gut gefällt, das sind die neuen Displays. Da sieht man nämlich direkt, in welche Richtung man am besten aussteigt, um den Anschlusszug, den Anschlussbus schnellstmöglich zu erreichen. Und vielleicht hatten Sie ja schon das Glück und saßen mal in einem dieser neuen Wagen. Die waren in den letzten 2 Wochen schon für Testfahrten auf der Linie U5 unterwegs. Das hier ist jetzt aber die erste offizielle Fahrt. Der regierende Bürgermeister Kai Wegner ist auch an Bord, sitzt allerdings im Wagen nebenan. Ich habe mich jetzt hier mal unter die Fahrgäste gemischt. Hier sitzt zum Beispiel schon eine Familie aus Koblenz, hat hier schon Platz genommen. Was war euer erster Eindruck hier? Niegelnagelneuer Wagen, oder?
2: Ich finde es eigentlich ganz gut.
1: Ja.
3: Ja, super, so, sauber, ne? Noch, mal gucken, wie lange.
1: Ja, das stimmt.
3: Man macht ja nicht immer nur gute Erfahrungen.
1: Ja, ihr seid ja auch schon Wochenende unterwegs hier, ne?
3: Ja, wir sind schon reichlich S- und U-Bahn gefahren und auch Tram gestern und Bus. Mhm. Ja.
1: Also schon ein paar andere Wagen erlebt.
2: Ja.
1: Ein bisschen dreckiger wahrscheinlich, ne?
2: Ja.
1: So, da schließt sich die Tür auch schon. Jetzt geht's jeden Moment los. Und was dann als nächstes auffällt, diese neuen Wagen, die sind wirklich viel leiser als diese alten Rumpelwagen.
4: Rotes Rathaus.
1: Genau da setzen wir jetzt Kai Wegner ab. Diese neuen U-Bahn-Wagen, die sind ab jetzt täglich mit bis zu 36 Neuwagen auf der Linie U5 unterwegs. Später dann auch auf den weiteren U-Bahn-Linien. Bis zum Jahresende sollen es 170 Wagen sein.
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1: Das 60s am Mariendorfer Damm. Und zwar ist der aus zwei Aspekten wirklich ungeschlagen. Zum einen zwar die recht kleine Burgerkarte, die hat es aber in sich. Insbesondere der Supreme Burger mit Speck, Jalapenos, da gibt es schon eine kleine Vorwarnung, dass die pikant sein, Käse, und sie hatten diese Woche auch schon ein Spiegelei auf dem Burger. Das ist der fatale Versuch, das Scharfe wahrscheinlich wegzubekommen, was aber nicht wirklich gelingt. Und diese Burger sind auf einer kleinen, feinen Karte, ganz klassisch im Sesambrötchen mit Krautsalat und riesen Jumbo-Fries, einfach erste Sahne. Weil wir das immer mit einer Fahrradtour verbinden und das 60s eine wunderschöne große Terrasse hat, obwohl am Mariendorfer Damm gelegen, sitzt man hinten sehr ruhig.
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1: Ganz ehrlich, man ist hier beides interessiert, aber auch ein bisschen abgeschreckt, denn es geht ja um irgendwas, was man vorne eben reinsteckt. Das ist, klingt irgendwie schon nach schmerzhaft, das klingt nach ungewöhnlich. Die ersten Vitrinen allerdings, die sind ziemlich witzig. Jörg Michael Molkein hat das Ganze hier kuratiert und Herr Molkein, ich muss sagen, die ersten Vitrinen sind im Grunde alles Pimmel, kann man nicht anders sagen, oder?
2: Ja, das sind also die Sexualorgane, Mann und Frau. Sie sehen auch hier die Venus von Millendorf und das ist das, was sie besonders eben angesehen haben, ist diese Phallus von Schäcklingen, circa 28.000 Jahre alt.
1: Was ist das? Das sieht aus wie ein hölzerner Penis.
2: Das ist ein sogenanntes Dildo, ein Ritualgegenstand. Das ist also ein sexueller.
1: Und 28.000 Jahre alt, ja. Ist ja interessant.
2: Dann kommen wir weiter über die Geschichte bis unten zu diesem römischen Trinkbecher in Phallusform.
1: Ach, da hat man Wein reingekippt?
2: Da hat man Wein reingekippt.
1: In einen Penis. Wie schön. Das ist sozusagen das eine. Es geht so ein bisschen ums Geschichtliche, aber es geht auch ums Medizinische. Wenn man hier ein bisschen weitergeht, hier ist so nachempfunden eine urologische Praxis mit so einem alten Stuhl aus den 30ern. Sieht ein bisschen aus wie aus einem Horrorfilm. Und vor allen Dingen, noch horrormäßiger sind die Instrumente, die urologischen, die hier teilweise rumliegen. Hier ist zum Beispiel so ein 30 cm langes Metall, ja, wie so eine Art Rohr, mit so einer kleinen Zange vorne dran. Das sieht nicht so schmal aus, wie ich es mir wünschen würde, Herr Molkein. Das hat man ja vorne in die Harnröhre gesteckt.
2: Mit diesem Teil wurden die klassischen Blasensteine entfernt, wobei das noch sehr harmlos ist. Es gibt die noch in größerer Form.
1: Das geht hier um die Kurve vorne.
2: Ja, das wurde auch zum Teil ohne Betäubung gemacht oder halt nur mit Alkohol betäubt durchs Trinken.
1: Okay.
2: Heute wird das alles computermäßig gemacht, also computermäßig operiert oder halt Steinzertrümmerung durch Schockwellen, weniger schmerzvoll. Wie gesagt, vor 80 oder vor 120 Jahren war das noch sehr schmerzvoll.
1: Boah, kann ich mir vorstellen. Also dieses Museum ist hier auf jeden Fall ein Abenteuer.
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1: Ja, wir sind an der Osloer Straße und das kann man wirklich nicht übersehen. Der Architekt Rainer Rümmler hat die Wände einmal komplett mit der norwegischen Flagge bestückt. Und das auf beiden Bahngleisen, sowohl U8 als U9. Das eigentlich Spannende ist aber, ich fahre jetzt gerade schon die Rolltreppe hoch, auf die Zwischenebene. Und hier ist echt so ein unterirdisches Einkaufszentrum. Also ernsthaft, ich glaube, hier könnte man überleben. Und man müsste diesen Bahnhof wahrscheinlich nie verlassen. Es gibt wirklich alles. Es gibt einen Bäcker, es gibt mehrere Imbisse, Falafel zum Beispiel, hier Lammertschuhen, Pommes, ein Blumenladen, ein Buchladen, mehrere Spätis, da hinten ist sogar noch ein Blumenladen, ein kleiner Asiamarkt, ein Nagelstudio. Ja gut, braucht man nicht zum Überleben, aber hier gibt's wirklich alles. Und das ist typisch für die 70er, in denen auch dieser U-Bahnhof entstanden ist. Dass man kleine Läden in U-Bahnhöfen baut, das gab's aber schon um 1900 rum, also wirklich in den Anfängen der U-Bahn. In Paris, in London, in New York kam man einfach auf die Idee, dass es hier natürlich super viel Laufkundschaft gibt und hat dann so kleine Zeitungskioske oder auch mal eine Bäckerei da reingebaut. In den 70ern hatten so unterirdische Einkaufszentren dann einen totalen Boom, vor allem in Tokio. Da wurden Einkaufszentren unter der Erde gebaut, in denen kann man sich verlaufen. Ja, ganz so schlimm ist es hier in Berlin nicht, aber hier an der Osloer Straße ist das schon ganz praktisch. Ich kaufe mir jetzt ein Wasser, ich habe Durst. Danach könnte ich mir noch die Nägel machen lassen und ach, ich sehe gerade Passbilder. Geht auch noch hier unten.
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1: Boudicke, typisch Berliner Name für eine alte Kneipe, für eine richtige Eckkneipe. Die Boudicke kann man gleichsetzen mit Kneipe. Diese Boudicke ist also wirklich ein ausgesprochen uriges altdeutsches Wirtshaus. Urgemütlich, ganz toll. Und das hat den Charakter von einer Alt-Berliner Kneipe, wie man ihn sich vorstellt. Hat das Interieur absichtlich so gewählt, dass es ist wirklich wie, ich denke mal, wie in den 20er Jahren oder so, wie man sich so eine alte Kneipe vorstellt. So ein bisschen schummriges Licht, keine modernen designten Möbel, sondern richtig, richtig urig. Die machen da auch Skat-Turniere und Dart und so kann man da spielen. Das ist also wirklich schön.
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1: Es ist einfach total schön. Guck mal, man hört sogar die U-Bahn von hier. Das ist die U1, die fährt hier direkt über die Oberbaumbrücke und das ist wirklich, ich könnte sie fast anfassen, so dicht ist es hier und so exponiert ist natürlich auch dieser Dachgarten. Wir haben hier einen Blick, wir können direkt bis zum Fernsehturm gucken, wir gucken über die Spree, wir sehen hier die East Side Gallery und dabei muss man den Blick gar nicht so weit schweifen lassen, denn der Dachgarten an sich ist schon ein absoluter Hingucker. Alles voller Hochbeete, alles auch noch relativ grün. Und der Mann, der sich drum kümmert, schönen guten Morgen, das ist Gerd.
2: Super, Alter.
1: Seit 6 Jahren machst du das. Hier sehe ich ja vor allen Dingen irgendwie so Kräuter, Blümchen, aber ihr habt ja auch so ein bisschen was, was man dann tatsächlich auch verwerten, was man essen kann. Was denn so?
2: Der Reihenfolge nach zum Beispiel im Frühling Erdbeeren, dann kommen Salate jede Menge dazu. Jetzt habe ich gerade ein paar Bohnen gepflückt, da kann man dann Bohnensuppe draus kochen.
1: Das essen dann tatsächlich auch die Mitarbeiter, das kostet für die?
2: Richtig, man kauft ab und zu ein bisschen was dazu, weil es nicht solche Mengen sind, aber Anlass für ein Essen ist dann immer gerade das, was reif ist.
1: Man muss sagen, du bist hier eigentlich die gute Seele, ne, für alle. Wie ist das für dich hier tatsächlich in so einem, ich sage mal, hippen Bezirk in so einem Dachgarten zu arbeiten?
2: Na, das ist wunderbar. Also du stehst hier im Grünen und das mitten in der Stadt. Toller Ausblick. Wir stehen direkt an der Spree. Hier kann ich die Möwen füttern. Die wissen schon Bescheid. Wenn ich ja nur am Geländer stehe, dass sie ein paar Reste abkriegen, ist einfach wunderbar. Ein toller Job.
1: Und das als Dienstältester. Wir dürfen es ruhig sagen, du gehst offiziell nächstes Jahr in Rente, ist aber trotzdem noch nicht Schluss. Wie ist das für dich vor allen Dingen ja mit so hippen jungen Leuten dann auch den ganzen Tag zu tun zu haben?
2: Hält wunderbar jung. Man kriegt Anregungen, zum Beispiel Musik oder wenn ich Fragen habe über neue Sachen.
1: Ihr macht ja auch ordentlich Partys dann.
2: Wir machen ordentlich Partys und so weiter, aber inzwischen gehe ich wahrscheinlich öfter zu Rockkonzerten als die, weil die weniger Zeit haben.
1: Und wir haben ja auch eine kleine Dachterrasse, da stehen dann immer irgendwelche Leute und rauchen dann einfach. Da könnten wir ja auch mal ein bisschen grün hinmachen eigentlich, aber da braucht man natürlich auch so einen Typ wie Gerd.
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1: Also das ist hier schon ein Bahnhof von der protzigeren Sorte. Und dann nennen wir es mal repräsentativ. Und das war auch durchaus erwünscht, als dieser Bahnhof 1913 eröffnet wurde. Die Stationsschilder sind hier aus kleinen Mosaiksteinchen gelegt. Es gibt hier so Tier- und Pflanzenmedaillons, griechisch anmutende Säulen und selbst wenn ich hier zur Decke gucke, goldene Mosaiksteinchen, die ganz edle Deckenleuchten einrahmen. 1913 war Wilmersdorf noch unabhängig von Berlin und mit diesen schmuckvollen U-Bahnhöfen wollte man es der Reichshauptstadt zeigen oder sie vielleicht sogar ein bisschen übertrumpfen. Und diese ganzen Tier- und Pflanzendarstellungen, hier ist zum Beispiel so ein Schafskopf oder ein Bienenstock, die sind eine Anlehnung an die naturwissenschaftlichen Institute, die zu der Zeit hier in der Nähe entstanden sind. 1988 kamen dann noch viele bunte Bilder dazu mit verschiedenen Eisenbahnmotiven. Die sind eine Hommage an Paul Justin von Breitenbach. Der war preußischer Eisenbahnminister und hat dafür gesorgt, dass hier überhaupt eine U-Bahn hinfährt. Er hat maßgeblich die Geschichte der deutschen Eisenbahn vorangetrieben. Denn der Berliner Süden, der war damals noch gar nicht so gut angebunden.
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1: Also dazu zählt unbedingt, sollte dazu zählen, die Bäckerei Scholz in der Bockmannstraße in Köpenick. Wir haben ja hier in Adlershof leider keine mehr. Und wenn ich mal ein richtig gutes Brot essen will und mich auch mal überraschen lassen will, fahre ich dorthin. Der hat meistens 5, 6, 7, 8 verschiedene Sorten. Und experimentierfreudig ohne Ende. Und dieses Kartoffelbrot ist einfach mal lecker, lecker. Und da braucht man eigentlich alles mehr drauf essen.
2: Meine beste Bäckerei ist die Bäckerei Leumann auf dem Hultschiner Damm, Nummer 122, glaube ich. Da wird auch frisch gebacken und die Verkäuferinnen sind sowas von nett und Preis-Leistung ist auch super. Also das ist für mich der beste Bäcker in Berlin.
3: Ja, mein Tipp für die beste Bäckerei ist auch die Bäckerei Siebert in Prenzlauer Berg in der schönen Fließer Straße. Lecker Brot, lecker Kuchen, also alles lecker, hausgemacht. Wie gesagt, ist der beste Bäcker.
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1: Ja, ich sehe schon durch die große Tür hier in den Garten, das ist wirklich ein richtig tolles Kleinod. Und hier merkt man schon, hier steht man wirklich in einer richtig tollen grünen Idylle. Hier sind so kleine Bäumchen, es gibt einen kleinen Steingarten mit Gemüse. Und da ist auch schon ja, der Gartenvater. Guten Morgen, Herr Schumann. Ja, grüße ja. Sie.
2: Guten Morgen, ich grüße Sie auch.
1: Mensch, alle. Sie haben ja richtig tolles Kleinod. Man hat ja das Gefühl, man steht so ein bisschen im Park. Auf was sind Sie denn ganz besonders stolz?
2: Na, dass es mitten in der Stadt so eine schöne grüne Oase gibt.
1: Was wächst denn hier so alles? Das heißt, was haben Sie denn alles angebaut? Lassen Sie uns ruhig nochmal durchgehen. Hier sind so kleine Büsche und Gemüse, Obst, Gemüse, Bäume. Ah, da sind die Erdbeeren. Was gibt's noch hier so?
2: Wir haben eigentlich alles. Obst, Gemüse, Blumen haufenweise, eine schöne Hecke drumherum und alles, was sozusagen sich ein Gärtner vorstellen kann, haben wir hier eigentlich.
1: Hier ist auch so ein kleiner Steingarten und hinten so ein Bereich, wo man dann auch sitzen kann. Das ist eine Bank, die ist auch bunt angemalt, Gartenstühle und vor allen Dingen hier um die Ecke müssen wir mal ganz kurz gehen. Da sehe ich nämlich schon von weitem, ach, da sind so kleine Kaninchen drin, die haben hier so ihr kleines Gatter, sieht richtig süß aus. Warum haben Sie denn jetzt eigentlich teilgenommen an dieser Aktion Offene Gärten? Das heißt, ist man da stolz und möchte es gerne zeigen oder was ist der Grund?
2: Na, es ist schön zu zeigen, was man auf einem Hinterhof alles so machen kann. Mhm. Es ist schön, die Menschen einzuladen. Es ist schön, gute Orte in dieser Stadt zu platzieren. Und es ist einfach schön, dann miteinander hier zu sein und Kaffee zu trinken und ja, einfach fröhlich zu sein.
1: Was ist denn jetzt eigentlich für Sonntag geplant? Das heißt, gibt es da noch ein Highlight oder ist es eher nur so Fachsimpeln und Gartentipps austauschen?
2: Ja, wir haben am Sonntag geöffnet von 10 bis 18 Uhr und stündlich wird eine Führung angeboten, da erkläre ich alles. Und 15.30 Uhr gibt es ein kleines Konzert mit einem Blockflöten-Trio. Und dann werden wir in allen schönen Ecken sitzen und werden uns der Musik widmen und die Musik hören. Und das ist einfach nur schön.
1: Da oben im ersten Stock sitzen schon die Nachbarn. Die profitieren natürlich, dass Herr Schumann hier so toll den Garten pflegt. Aber wenn sie dann hier am Wochenende herkommen, dann kriegen sie nicht nur das schöne Flötenkonzert und einen richtig tollen Garten, sondern auch den einen oder anderen Gartentipp für ihren eigenen dann zu Hause.
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1: Das ist hier noch so richtig ein U-Bahnhof aus der Kaiserzeit. Benannt nach der einzigen Tochter Kaiser Wilhelms II., Victoria Luise. Und auch wenn es hier unten relativ schlicht ist, hier weht schon so ein bisschen Kaiserluft durch den U-Bahnhof. Vielleicht liegt es an diesen eisernen Säulen. Ansonsten nicht sonderlich prunkvoll. Jetzt gehe ich aber mal die Treppe hoch und das dauert hier nicht lange. Der Bahnhof, der liegt nämlich ziemlich flach unter der Erde, beziehungsweise die gesamte Strecke der U4. Unterpflasterbahnhof nennt man das. So, und jetzt stehe ich hier schon auf dem Victoria-Luise-Platz, der ihr übrigens zu ihrer Einschulung gewidmet wurde. Und hier sieht das Ganze schon etwas mondäner aus. Also hier ist der Eingang zur U-Bahn prunkvoller als der U-Bahnhof selbst. Das ist eine Pergola aus Muschelkalk, verziert mit Voluten, schönen Laternen obendrauf und kleinen Bildern. Und eins ist da besonders spannend, das nennt sich der elektrische Funke, der sich ja nun schlecht darstellen lässt. Also zeigt uns der Künstler hier einfach ein küssendes Liebespaar. Und jetzt merke ich gerade übrigens richtig, dass es in meinen Füßen vibriert. Also man merkt, die U-Bahn, die ist hier nicht tief im Boden. Und dass es hier oben so prunkvoll ist, das war auch durchaus gewollt. Die damals noch unabhängige Stadt Schöneberg, die wollte reiche Leute anlocken. Hier ist ein vornehmes Wohnviertel entstanden und so ein U-Bahn-Anschluss, der war damals ein gutes Argument herzuziehen. Wenn er dann auch noch so schick aussieht, ja, dann lassen sich auch die reichen Leute in den Untergrund herab.
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1: Ich bin ganz gerne im alten Krug. Das hat noch so ein bisschen den Flair von Berlin. Da sitzen die älteren Herrschaften, die aus der Gegend kommen. Nee, finde ich immer alles ganz nett.
2: Prater, groß, sehr offen, sehr weiträumig und von der Atmosphäre extrem entspannt.
3: Kaffee am Neuen See, es ist Kult irgendwie. Es ist sehr groß und gute Qualität.
4: Na Luise, der Podgielski-Allee. Viele nette Menschen und man sitzt hübsch.
1: Zollpackhof, da kann man mal ein bisschen Touristen gucken, mal ein bisschen was anderes einfach, was man sonst nicht so hat in seinem kleinen Kiez hier in Steglitz.
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1: 1989, das war ein großes Jahr hier am Bahnhof Krummelanke, denn da war nicht nur der Mauerfall und hier waren auf einmal Ossis rund um den Bahnhof Krummelanke, die mal in die Stadt reinfahren wollten, sondern 1989, da wurde der Bahnhof hier auch neu eröffnet, neu wieder aufgebaut, allerdings auch originalgetreu, sodass die grünen Fliesen oben im Eingangsbereich trotzdem erhalten sind. Und wo wir gerade bei grün sind und auch bei rot, da stehe ich gerade neben Helga, denn grün und rot sind auch ihre Erdbeeren. Schönen guten Morgen.
2: Hallo, guten Morgen.
1: Und vor allen Dingen, ihre Frisur ist auch schon erdbeerrot, ne?
2: Ja, die ist schon sehr lange so.
1: Sie gehören zum Inventar hier jeden Sommer. Seit wie lange stehen Sie schon, verkaufen hier
2: also,
1: die Erdbeeren?
2: Also circa 9 Jahre.
1: Wie ist denn das Leben hier so mit den Leuten in Krummelanke?
2: Also ich muss sagen, es ist sehr angenehm. Große Häuser, die eben nun leider etwas verwaist werden, weil eben nur noch die Älteren drin wohnen.
1: Ja,
2: oder so,
1: ja, ja.
2: Die sich aber dann einfach freuen, wenn man sie kennt. Hm. Es ist wie so eine große Familie teilweise aufgebaut, ja. Hm. Und es macht wirklich Spaß.
1: Man kennt sich.
2: Ja, es ist einfach schön, hier zu leben, würde ich sagen.
1: Ja.
2: Angenehm.
1: Jetzt ist es ja so, hier Krummelanke sind ja auch junge Leute, viele Studenten
2: hier,
1: weil die FU hier gar nicht so weit weg ist.
2: Genau.
1: Was ist so das schönste Ziel, wenn Sie quasi vielleicht Feierabend haben und sich hier noch aufhalten, was Sie dann tun hier in Krummelanke? Wahrscheinlich an See.
2: Die meisten, die jetzt hier rauskommen, kommen mit Familie oder auch eben Studenten. Es sind viele, sehr viele ausländische Studenten, die sich also freuen, überhaupt sowas hier kennenzulernen. Die gehen alle runter, Krummelanke, Schlachtensee. Die wollen baden, die wollen einfach ein bisschen Musik machen, ein bisschen sich im Wald hinlegen. Das dürfen sie ja da alles rund um diese beiden Seen. Und die kaufen dann teilweise Erdbeeren und gehen dann dahin und essen die, weil sie die so essen können, ohne abzuwaschen.
1: Das stimmt. Und ich meine, was gibt's denn Schöneres, ne? Hier einfach mal bis zum Ende der U3 durchfahren, sich bei Helga ein paar Erdbeeren kaufen und dann runter an eine Krummelanke und schön den Sommer genießen.
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1: Ja, und dieser U-Bahnhof heißt so, weil der Platz direkt über dem U-Bahnhof genauso heißt, Friedrich-Wilhelm-Platz. Und der ist Kaiser Friedrich III. Gewidmet. Das ist der Mann, der 28 Jahre Kronprinz war und nur 99 Tage deutscher Kaiser. Und deswegen finden wir auf einer Bahnsteigseite so ein kleines Familienfotoalbum der Kaiserfamilie. Da sehen wir sie zum Beispiel beim Familienausflug in der Pferdekutsche 1861. Außerdem viele Porträts von Kaiser Friedrich III. Und auf der anderen Bahnsteigseite, da geht's um Friedenau. Friedenau wurde 1871 gegründet. Auch damals gab's eine riesen Wohnungsnot in Berlin. Ein Bauverein hatte dann Friedenau geplant und eben auch umgesetzt. Es war eher so eine vornehme Villengegend mit viel Grün. Und da sieht man hier auch historische Fotos auf der anderen Bahnsteigseite. Und ein Lied. Und das ist ganz interessant. Friedenau war damals ja noch brandneu und man wollte das ein bisschen bewerben. Und dafür wurden so Werbelieder geschrieben. Unter anderem eben dieses hier. Komm mit nach Friedenau. Ein Friedenauer Gassenhauer. Das ist hier als vierstimmiger Satz abgebildet. Und ich habe versucht, eine Aufnahme im Internet zu finden. Keine Chance. Und ich habe es in eine KI gejagt, dass die mir das vertont. Hat auch nicht geklappt. Aber ich würde jetzt super gerne wissen, wie das klingt. Und vielleicht kennt das ja jemand hier auf dem Bahnsteig. Entschuldigen Sie, darf ich Sie kurz was fragen? Können Sie Noten lesen?
2: Nein.
1: Ach, schade. Es geht um das Lied. Kennen Sie das Lied Komm mit nach Friedenau?
2: Da ist der Himmel blau, ja.
1: Können Sie das mal so ansummen?
2: Komm mit nach Friedenau, da ist der Himmel blau.
1: Na, der Mensch ist eben doch besser als die KI.
2: Also, wenn also,
1: da tanzt der Ziegenbock mit seiner Frau galopp. Keine Ahnung, ob es wirklich genauso weitergeht, aber das ist zumindest der Text.
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1: Charles, Location, Aufbau und weil ich, glaube ich, einfach die besten Erinnerungen dahin habe.
2: Else, Location ist ganz schön. Die Musik war gut, also ich war am 1. Mai dort, da war gut was los.
3: Carter Blau wegen den Leuten, die dort sind, wegen der Musik und ich würde sagen, das Ambiente, die Atmosphäre dort ist sehr schön.
4: Ja, mein Lieblingsclub ist Ballhaus Spandau. Dort ist relativ ungezwungen, da kann man auch mit Turnschuhen rennen und das ist so ein bisschen dörflich. Jeder kennt jeden und das ist so ein bisschen wie Familie da.
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1: Nobel, edel und neu, der Kohlhoff Tower zum Beispiel, Sony Center oder auch das Ritz-Carlton, die sind hier quasi über mir, die hohen Wolkenkratzer, so viele gibt es ja davon nicht in Berlin, aber damals war das alles noch nicht da, hier war absolutes Grenzgebiet und nirgends war der Todesstreifen so breit wie hier und im Grunde muss man sagen, gab es hier fast gar nicht, das war eine riesige große Brache, im Osten zwei hohe Mauern, Stacheldraht und Zäune und auch im Westen, da waren die meisten Häuser aus Sicherheitsgründen abgerissen worden. Die Leute kamen aber trotzdem. Und vielleicht erinnern Sie sich noch an das Rollheimer Dorf hier. Das waren so Bauwagen, alte Wohnwagen. Da haben meistens Hippies drin gewohnt oder Aussteiger. Außerdem gab es auch noch Podeste, wo man raufklettern konnte, um damit in den Westen zu gucken. Das ist heute alles verschwunden und bei mir ist Marc. Er ist gerade auf dem Weg zur Arbeit in eine der Landesvertretungen. Die haben sich ja hier auch rund um Potsdamer Platz angesiedelt und vor allen Dingen sieht er richtig ordentlich aus, wie man natürlich dann auch aussehen muss. Schwarz Mantel, Anzug drunter, Aktentasche. Aber Marc, Thema 80er. Damals in den 80ern, wie sahen Sie denn da so aus?
2: Das war ein bisschen anders. Ich meine, ich war da erst 14 Jahre, glaube ich. Ja, also war sehr leger. Heute wird man sich dafür schämen, aber war okay.
1: Können Sie sich noch an Sachen damals aus den 80ern erinnern? Was haben Sie gerne gemacht oder was vielleicht für Musik gehört?
2: Ich habe U2 geliebt, das fand ich was ganz Neues. Und Depeche Mode, das war meine erste CD, die ich damals 1987 gekauft habe.
1: 1987, da war ich gerade 6 Jahre. CDs gab es bei uns im Osten nicht. Wir hatten höchstens Kassetten, die haben wir dann immer so zurückgespult mit dem alten Bleistift. Und ein bisschen was von damals kann man tatsächlich heute noch sehen. Das heißt, zwei Sachen von früher, die stehen hier nämlich noch. Das ist einmal die Verkehrsampel, die alte. Die ist natürlich ein bisschen älter als aus den 80ern. Und dann gibt es ja hier vom Ritz-Carlton, da gibt es ja noch so ein altes Stück Mauerteil, was hier steht. Und da kann man sich tatsächlich noch auf eine Zeitreise begeben. Da sind noch alte Fotos von damals. Da kann man sehen, wie es damals tatsächlich hier aussah.
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1: Ja, dieser U-Bahnhof, der wird ja jetzt schon seit einigen Jahren saniert. Ein Teil ist auch schon fertig. Leider fehlt die Deckenverkleidung. Die war so richtig retro-orange. Was aber zum Glück noch da ist, das sind die braunen Kacheln an den Hintergleiswänden. Und dadurch ist es so richtig 70er hier. Und was da total auffällt auf diesen braunen Fliesen, ist in silbernen Lettern geschrieben Punkstraße. Und jedes Mal, wenn ich hier vorbeifahre, denke ich, was für eine geile und außergewöhnliche Schriftart. Da steht zwar Punkstraße geschrieben, aber was ich eigentlich lese ist Disco. Ich habe zwar nicht in den 70ern gelebt, aber diese paar Buchstaben, die vermitteln echt ein ganzes Lebensgefühl. Entworfen wurde diese Schriftart, die Octopus heißt, von dem Briten Colin Brignall im Jahre 1970. Und tatsächlich wurde diese Schriftart in den 70ern oft für Musikposter oder für Albumcover genutzt. 1977 wurde dieser U-Bahnhof eröffnet, also mitten in der Disco-Ära. Und vielleicht war der Architekt Rainer Rümmler ja auch ein Disco-Gänger. Auf jeden Fall cool, dass er sich für diese Schriftart entschieden hat. Ist Ihnen mal aufgefallen, dass Punkstraße hier mit Doppel-S und nicht mit scharfem S geschrieben wird? Liegt daran, dass ein scharfes S in der Schriftart, die ja von einem Briten entwickelt wurde, nicht existiert hat.
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1: Großer gelber Wurm, finde ich, ist noch untertrieben, denn wenn man jetzt wirklich sagt, okay, sieht aus wie ein Regenwurm, der sich hier so rumschlängelt in der Luft, dann ist es echt ein riesiger Wurm. Ich habe mal nachgeguckt, das Ding ist 120 Meter lang, also wenn man diese Schnur jetzt quasi nachfährt, von Anfang bis Ende, das ist ja hier so ein bisschen geringelt, da sind es 50 Meter. Der Stahl ist 1 Meter dick, also sieht so ein bisschen aus, habe ich mir auch gedacht gerade. Kennen Sie diese alten Telefonschnüre vom Festnetztelefon, diese geringelten? Ein bisschen so sieht das hier auch aus. Björn ist hier gerade vorbeigegangen. Haben Sie das Ding schon mal gesehen? Ja, sicher, ne?
2: Ja, jeden Tag.
1: Weil Sie hier arbeiten oder was?
2: Weil ich hier arbeite, genau.
1: Also Sie arbeiten hier in der Messe. Ja, dann wissen Sie ja auch, was das zu bedeuten hat, oder? Schon mal Gedanken drüber gemacht?
2: Nicht wirklich. Also ich weiß, was das für ein Ding ist. Ja, nennt sich Looping. Aber was es genau darstellen soll, das sei jedem selbst überlassen.
1: Naja, nicht ganz. Es hat tatsächlich eine Bedeutung. Aber wenn Sie jetzt irgendwie überlegen müssen, was würde es denn für Sie bedeuten? Das heißt, irgendwie so ein Regenwurm oder was weiß ich, Telefonschnur oder ich...
2: Eher so weit wie die Rennstrecke, die alte Avos. Ja, mit den Kurven und alles, das wäre so meine Idee dazu.
1: Und da kann ich nur machen... Björn, das ist absolut richtig, Mensch. Das hat tatsächlich was damit zu tun. Das Ding heißt Looping, hat was mit der Avos zu tun, hat mit diesen ganzen verschlungenen Straßen hier rund ums Dreieck Funkturm zu tun. Sagen Sie mal, sind Sie Kunstkenner oder was?
2: Nein, nicht im Ansatz. Nö, war einfach geraten, aber so vom Aufbau her wäre das Einzige, was hier in der Gegend auch so wirklich von Sinn wäre.
1: Ja. Wenn Sie jetzt entscheiden müssen, ist Kunst oder kann es weg? Gefällt es Ihnen? Was würden Sie sagen?
2: Ich würde sagen, ist Kunst.
1: Ja, würde ich auch sagen. Also, Björn hat den Nagel auf den Kopf getroffen. Looping hier, eine kleine Hommage an die verschlungenen Wege rund ums Dreieck Funkturm. Steht übrigens seit Anfang der 90er hier.
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1: Flachdach, einfach verputzt und überhaupt kein Schnickschnack. So würde ich das Empfangsgebäude des S-Bahnhofs Plenterwald beschreiben. Also so richtig 50er. Nüchtern, funktional und bloß kein Prunk. 1957 wurde dieses Empfangsgebäude eröffnet. Und was interessant ist, dieser Bahnhof hat nur einen einzigen Eingang. Ich weiß gar nicht, ob es das nochmal in Berlin gibt. Geplant wurde dieser Bahnhof schon in den 30er Jahren und damals noch mit einem zweiten Eingang oder Ausgang, wie man will. Gebaut wurde er allerdings dann erst in den 50ern und da hatte man dann auf diesen zweiten Eingang verzichtet. Warum, sieht man ganz gut, wenn man auf dem Bahnsteig steht. Auf der anderen Seite sind eigentlich nur Kleingärten. Der andere Grund, und den sieht man heute zum Glück nicht mehr, der war die Mauer. Die war nicht weit entfernt und da hat man dann lieber auf diesen Ausgang Richtung Südwesten verzichtet. Die Pläne für einen zweiten Eingang, die sind allerdings bis heute nicht vom Tisch.
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1: Ankerklausel in Kreuzberg. Hat eine lange Tradition, ist immer sehr viel los, super Stimmung und ist ein sehr schöner Ort.
2: Das Robbengatter in Schöneberg, da gibt es so eine Ecke, wo man irgendwie zu 12 sitzen kann, da treffen wir uns manchmal alle.
3: Der Goldesel in der Seelingstraße in Charlottenburg. Weil es noch eine richtige alte Berliner Kneipe ist, mit einem sehr coolen Kneipenwirt. Nichts Hippes, sondern einfach bodenständig cool, wo es einfach nie langweilig wird und wo es immer lustig ist. Und das verbindet mich vor allem damit.
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1: Die Maschinen laufen hier, große Maschinen aus Edelstahl. Die ganze Halle ist voll. Es ist im Grunde eine Fertigungsstraße von der Rohmandel bis zum fertigen Marzipan. Wir sind gerade einmal durchgegangen. Vor allen Dingen wird hier richtig viel sauber gemacht. Das heißt, dass die Mandeln wirklich hygienisch sind und dass da auch nichts drin ist, was da nicht reingehört. Und dass das auch gewährleistet ist. Deswegen muss ich mich auch hier komplett umziehen. Das heißt, ich habe ein Haarnetz auf, ich habe ein Bartnetz um, spreche hier quasi durch so einen kleinen Filter. Und einen Kittel habe ich natürlich auch an. Bei mir ist der Geschäftsführer Armin Seitz. Wir müssen ein bisschen schreien, weil es wirklich ziemlich laut ist. Sie haben gesagt, im Grunde ist alles jetzt schon durch. Das heißt, das Weihnachtsgeschäft ist schon durch, weil das Marzipan natürlich auch schon produziert ist, schon in den Läden liegt. Was wird denn jetzt hier noch gemacht?
2: Wir haben jetzt hier eine kleine Restproduktion, was jetzt unsere Kunden noch mal per Ad-hoc abgerufen haben, weil es draußen ausgelaufen ist. Und beispielsweise da drüben haben wir jetzt gerade eine Kokosgeschichte.
1: Also da können wir auch mal hingehen. Ja. Vor allen Dingen sieht man hier in den Eimern, sieht man so das normale Kokos. Ganz weiß ist das. Das ist sozusagen das Rohkokos. Und wenn wir hier weitergehen, dann riecht man auch schon richtig. Es riecht nach Kokosmakronen. Wofür wird das jetzt hier verwendet?
2: Das wird jetzt hier erstmal geröstet, wird ein bisschen dunkler und wird dann auf den Keks, auf den Weihnachtskeks noch gebracht.
1: Okay.
2: Und Sie sehen gerade hier, wie das hier so hochrüttelt. Da wird es nochmal abgekühlt und dann letztendlich gleich in die Verpackung gegeben. Und heute geht es noch zum Kunden raus.
1: Also da kann man auch für zu Hause in kleineren Mengen natürlich dann auch irgendwie die Plätzchen bestreuen oder sich vielleicht irgendwie so eine Marzipan-Grundmasse holen, was man dann über die Torte machen kann. Das alles gibt es auch hier. Also nicht nur die großen Paletten, die an die großen Konzerne rausgehen. Und ich wollte jetzt so gerne kosten, Simone, aber das geht hier tatsächlich nicht. Denn erstens mal darf ich das Bartnetz nicht abnehmen. Und zweitens ist natürlich hier Hygiene ein ganz großer Punkt. Und deswegen können wir hier nicht einfach mit den Händen dann einfach mal so reinfassen. Aber ich würde mal was mitnehmen und dann gucken wir mal, ob wir das nicht irgendwie auf die Weihnachtsplätzchen oben drauf kriegen.
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1: Ja, ein Bahnhof, den wir alle kennen, allein schon wegen der beeindruckenden Kuppel mit dem ikonischen weißen U auf blauem Grund, die ja nachts auch in Regenbogenfarben angeleuchtet wird. 1902 wurde dieser U-Bahnhof eröffnet als Hochbahnhof. Und genau darüber wurde ungefähr 20 Jahre lang gestritten. Die einen schwärmten von einer richtigen Untergrundbahn, so eine schlauchförmige wie in London, die Tube. Die anderen schauten eher nach Wuppertal, da gab es schon die Schwebebahn. Auch das hatte man hier überlegt. Wieder andere hatten die Hochbahn in New York zum Vorbild. Und genau das war jetzt die Frage. Oben oder unten? Die Gegner von der Hochbahn befürchteten, dass Wagenschmiere von den Gleisen runtertropfen könnte. Und die, die keine Untergrundbahn wollten, argumentierten, dass gerade erst die Kanalisation gebaut wurde und befürchteten Schäden an eben dieser neuen Kanalisation. Außerdem sei Berlin viel zu sandig, viel zu wässrig. Man glaubte, dass das in Berlin nicht möglich sei. Gewonnen hat deshalb die Hochbahn. Allerdings, und jetzt gerade passiert ist, direkt hinterm Neuendorfplatz, da fährt die U-Bahn dann ja doch in den Untergrund. Also sie ist jetzt gerade im Untergrund verschwunden und das liegt an Charlottenburg. Charlottenburg hat damals gesagt, nee, eine Hochbahn, die gibt's bei uns nicht. Es war damals schon eine sehr vornehme Gegend und man befürchtete, dass die Fahrgäste einen zu guten Einblick in die Charlottenburger Wohnungen und Häuser bekommen. Deswegen verschwindet die U-Bahn hier in den Untergrund und Überraschung, es ging dann doch.
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1: Pinzer, und zwar in Schöneberg. Und der Laden heißt Bravo Mario. Das ist ein anderer Teig als die normale Pizza. Das sind verschiedene Mehlsorten, Soja, Reis und Weizen. Und dadurch ist sie ein bisschen lockerer und lecker.
2: Aus Sustierna in Zehlendorf, würde ich denken. Weil der Boden besonders lecker ist und je nachdem, was man sich aussucht, auch der Belag.
3: Papa Pane in der Ackerstraße. Luftiger Teig, die Zutaten sind immer top, obwohl ich meistens Pizza Salami esse. Aber die Pizza ist einfach der Hammer.
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1: Mensch, ist wirklich schade. Wie Sie sehen, sehen Sie nichts. Ich mag ja die Dunkelheit, aber ich hätte mir schon gewünscht, hier ein bisschen was erkennen zu können. Aber es ist einfach wirklich zu bedeckt. Wir stehen jetzt hier in der Sternwarte von Sven Andersson. Das ist wirklich eine Sternwarte, die er sich in den Vorgarten gebaut hat. Ein Turm ungefähr 5 Meter hoch mit einer Kuppel obendran. Herr Andersson, wir stehen jetzt hier vor dem Teleskop. Man kann wirklich nichts erkennen, ne?
2: Nein, es ist 8/8 bewölkt. Also da geht heute gar nichts.
1: 8/8? Also zum Ganzen,
2: ja,
1: quasi.
2: Ja, genau.
1: Dann müssen wir ein bisschen über Ihre Sternwarte sprechen. Das ist ja schon beeindruckend hier. Wann haben Sie die gebaut und wie teuer ist denn sowas, wenn man sich sowas in den Vorgarten stellt?
2: Ja, gebaut so nach und nach, so in den 90er Jahren. Und ja, das ist dann so ein Mittelklassewagen, was so nach und nach zusammenkommt.
1: So 20.000 Euro ungefähr?
2: Ja, was man, wenn man immer was erweitert und hier noch ein Zubehörteil.
1: Okay, Mensch, na, das ist ja schon sportlich. Das Teleskop ist hier ungefähr, naja, sag ich mal, 1 Meter lang, ungefähr 20 Zentimeter breit. Was war das Spektakulärste, was Sie hier damit mal beobachten konnten?
2: Also hier, von hier direkt, haben wir zum Beispiel den Venusdurchgang 2004 beobachtet, wo also die Venus sich vor der Sonnenscheibe bewegt. Der zweite Venusdurchgang war ja dann 2008, der war aber wesentlich ungünstiger zu beobachten, den haben wir vom Müggelsee aus beobachtet.
1: Warum ist der so besonders?
2: Das findet nur alle ca. 112 Jahre statt. Also, okay. Also wir hatten die Chance, sowas zu beobachten. Und ja.
1: Die Venus sieht man, glaube ich, aber trotzdem normal, oder? Die kann man
2: ja
1: irgendwie erkennen.
2: Die wird ja auch Abendstern oder Morgenstern genannt, je nachdem, ob es am Morgenhimmel oder am Abendhimmel zu sehen ist. Und da kann man sie gleißend hell dann sehen, eigentlich als hellstes Objekt nach dem Mond.
1: Okay, also Lovejoy ist nicht zu erkennen. 8/8 Wolken haben wir gelernt. Und vielleicht gibt es noch später mal ein paar Chancen. Der Komet, der fliegt ja jetzt in weiter Richtung Sonne. Vielleicht ist ja das Wetter noch mal irgendwann klar, dass man ihn erkennen kann.
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1: Es ist einer der trubeligsten U-Bahnhöfe Berlins, gerade im Sommer, gerade am Wochenende. Es ist immer was los hier, auch jetzt gerade. Und die um die 100.000 Leute, die am Tag umsteigen, die laufen alle an ihr vorbei. Die bronzene Meerjungfrau, die hier direkt am Eingang in die Wand eingelassen ist. In der rechten Hand ein Schwert, in der linken ein Schild. Wacht sie hier stolz über den U-Bahnhof. Aber was macht eine Meerjungfrau ausgerechnet hier? Klar, die Spree ist nicht weit, aber ist jetzt auch nicht unbedingt berühmter Schauplatz von Legenden und Sagen rund um Meerjungfrauen. Nein, diese Meerjungfrau, die schwimmt normalerweise in der Weichsel. Wir sind ja hier an der Warschauer Straße. Und in Warschau ist sie Teil des Stadtwappens. Und das beruht auf einer Legende. Der Legende nach gab es zwei Meerjungfrauen-Schwestern. Die wollten die Welt entdecken und die eine ist nach Kopenhagen geschwommen und da liegt sie noch heute an der Uferpromenade. Die andere in die Weichsel nach Warschau. Da wurde sie von einem Kaufmann festgehalten, der irgendwie Profit aus ihr machen wollte, weil sie so ein einzigartiges Wesen war. Die mutigen Warschauer haben sie aber befreit und im Gegenzug hat die Meerjungfrau der Stadt versprochen, dass sie sie immer beschützen werde. Noch heute gibt es Meerjungfrauen-Statuen in Warschau und eben auch das kleine Wappen hier im U-Bahnhof Warschauer Straße. Und vielleicht beschützt ihr uns auch ein wenig.
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1: So muss eine richtig schöne Eckkneipe aussehen. Das Schild hängt hier schon oben drüber, Leutschrift Hexe, und ein Hexenbesen hängt an der Tür. Und wenn man durch die Tür geht, hier durch diese blaue Schwingtür, da ist man tatsächlich in einer ganz anderen Welt. Draußen gehen die Leute auf Arbeit und hier drinnen, da geht's noch richtig zur Sache. Da sind die letzten Nachtschwärmer schon. Und ich gehe mal direkt an die Tafel und ich gehe mal direkt hier an die Theke zwischen den ganzen holzgetäfelten Tischen und Bänken. Und da sitzt Jochen. Jochen hat schon Bier oder noch ein Bier auf dem Tisch. Jochen, Sie sind hier Stammkunde. Was bedeutet tatsächlich die Hexe für Sie?
2: Die Hexe ist für mich mein zweites Zuhause. Also immer wenn ich Durst habe, kann ich, egal zu welcher Zeit, kann ich kommen und kann mein Bier trinken.
1: Die Wirtin ist schon nebenan, hat allerdings einen Kaffee auf dem Tisch. Für Sie heute Morgen noch kein Bier.
3: Nee, ganz selten Bier.
1: Jetzt muss man ja fragen, was bedeutet denn das sozusagen, das alles jetzt aufzugeben?
3: Ja, ich kann es nicht beschreiben, was es für mich bedeutet. Für mich geht eine Existenz kaputt. Hm. Ich habe mir in 15 Jahren hier was aufgebaut. Wir sind eine riesengroße Familie geworden. Wir haben ein Publikum von 18 bis 87, wo sich alles trifft. Was also sozusagen nicht nur die Kneipe an der Ecke ist, sondern sozialer Anlaufpunkt für viele Menschen. Und das ist traurig, wenn im Kiez diese Kneipe nicht mehr vorhanden ist.
1: Jetzt ist es ja so, Sie haben eine ordnungsgemäße Kündigung bekommen, fristgerecht. Der Eigentümer hat Eigenbedarf angemeldet. Da ist ja nichts zu machen im Grunde. Wie geht es denn jetzt für Sie weiter?
3: Gute Frage. Diese Kiezkneipe kann man ja auch eigentlich nur im Kiez lassen. Mhm. Und in dem Kiez hier gibt es eben halt nichts. Entweder ist eine Ablösesumme, die unbezahlbar ist, oder die Objekte gehen in Eigentum über. Ja, sodass ich also nach der Schließung der Hexe am 30.04. hier wohl auf der Straße sitzen werde.
1: Hier ist also so langsam Katerstimmung, bis zum letzten Bier will man hier allerdings noch bleiben. Und darüber freuen sich nicht nur Jochen, sondern auch alle anderen, die hier gerne hergekommen sind.
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1: Das ist ja eigentlich ein ziemlich unscheinbarer Bahnhof. Auf den ersten Blick wirklich nichts Besonderes. Bis man mal hoch zur Decke guckt. Da hängen nämlich lauter grauer Kisten unter der Decke. Die sehen so ein bisschen aus wie umgedrehte Blumenkisten. Und das war jetzt in erster Linie kein ästhetischer Geniestreich des Architekten Rainer Rümmler, sondern sollte helfen, dass es hier im U-Bahnhof ein bisschen leiser ist. Also so ein bisschen der Effekt von Eierkartons im Proberaum des Jugendzentrums. Nur, dass diese hier nicht aus Papier sind, sondern aus Gips. Aber durch diese vielen Hohlräume werden die Schallwellen etwas abgedämpft. Und jetzt gerade fährt auch eine U-Bahn ein. Und ich habe tatsächlich den Eindruck, dass es in diesem U-Bahnhof ein bisschen leiser ist als in anderen. Heute setzt man aber vor allem auch auf leisere U-Bahn-Wagen. Jetzt gerade wurde ja eine neue Baureihe vorgestellt in Berlin. Und wenn Sie schon mal mit einem der neuen Wagen gefahren sind, dann merken Sie, die sind viel weniger rumpelig als die alten U-Bahn-Wagen.
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1: Der Britzer Garten, weil es wirklich sehr schön gemacht ist, sehr viele Blumen, sehr schöne, weil es still ist und sehr groß ist. Man sieht Menschen, aber die sind einem nicht so nah.
2: Also der Gleisdreieckpark ist sehr schön, finde ich. Er ist sehr groß, abwechslungsreich. Da sind auch schöne Veranstaltungen. Und ich finde, die haben den sehr schön gestaltet.
3: Tiergarten, groß und grün.
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1: Es fühlt sich tatsächlich auch ein bisschen an wie im Film. Und es sieht auch so aus, wenn sie vorbeifahren an der Polizei Ruhleben, da sehen sie vorne nur das große Eingangsgebäude, ein paar Baracken hier von der Polizeischule. Aber es geht noch sehr viel weiter nach hinten, nämlich in den Wald rein. Und da ist eine Stadt aufgebaut. Die hat Wohnhäuser, die hat einen Supermarkt, die hat eine Tankstelle, die hat Straßen mit Straßennamen, mit Hausnummern. Und hier wird tatsächlich schon seit über 100 Jahren für Polizeieinsätze geübt. Und hier hat ein, ja so ist zumindest das Szenario, ein Rizingasangriff stattgefunden. Was ist hier tatsächlich passiert?
2: Ja, die Übungsannahme ist, dass bereits vor wenigen Tagen am Freitag eine Ausstellung mit muslimischen Sportlerinnen attackiert worden war mit diesem Gift. Es hat Todesfälle gegeben und man konnte identifizieren, wer verantwortlich war für diesen Anschlag. Heute, am Mittwoch, geht es darum, diese Täter festzunehmen. Es gibt mehrere Tatverdächtige. Es geht darum, Beweismittel zu sichern. Es geht darum, einen Zugriff in einer Wohnung zu machen und natürlich ermittlungsmäßig in einem sicheren Umfeld, in einem medizinisch sicheren Umfeld arbeiten zu können.
1: Sie sprechen es gerade an, hier stehen ja ganz viele Zelte rum, es geht um Dekontamination, hier sind auch die Kollegen von der Feuerwehr mit so Schutzanzügen. Was ist quasi die größte Schwierigkeit dabei, weil ja so viele Behörden auch involviert sind?
2: Genau das Zusammenspiel verschiedener Behörden, das muss erprobt werden, das machen wir heute und es geht natürlich darum, die Balance zu finden zwischen Gesundheitsschutz einerseits und den Notwendigkeiten der Gefahrenabwehr und vor allem auch der Beweissicherung im Strafverfahren. Das ist tatsächlich so, dass die Tatverdächtigen infiziert sind. Das heißt, die sind für uns natürlich wichtig als Zeugen, als Spurenträger, als Täter. Andererseits aber auch wichtig, dass die Infektion dieser Täter nicht dazu führt, dass andere Menschen mit diesem Erreger infiziert werden.
1: Das hört sich alles ein bisschen gruselig an, aber Übung ist natürlich wichtig. Und eine konkrete Bedrohungslage gibt es nicht, hat Herr Wenzel gerade gesagt. Das haben ja auch im Grunde alle nochmal bestätigt. Der Innensenator war auch gerade nochmal hier, hat das auch nochmal bestätigt. Also keine konkrete Bedrohungslage. Trotzdem, wenn man dieses Szenario sieht, da wird einem schon ein bisschen mulmig.
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1: Dies ist die Geschichte von den verschwundenen Fliesen und einem Mann, der auszog, sie zu finden. Denn er war schließlich der Künstler.
2: Also bin ich auf die Suche gegangen.
1: Und den habe ich in seinem Atelier besucht. Er hat mir diese Geschichte erzählt. Aber erstmal zu den Fliesen. Die kennen Sie garantiert auch. Am U-Bahnhof Tierpark hier im Fußgängertunnel sind so Terrakotta-Fliesen. Hier zum Beispiel ein Krokodil, ein Löwe, zwei Bären. Natürlich Thema Tiere. Und hier ist auch eine kleine Signatur im Stein. Ulrich Jörke, 1986, der Künstler. Ursprünglich sollten diese Terrakotta-Fliesen aber gar nicht hier im Bahnhof landen, sondern im U-Bahnhof Friedrichsfelde. Ulrich Jörke hatte seinen Auftrag erledigt und die Abnahme, die hat auch noch gut geklappt.
2: Da wurden dann die Bilder ja ausgelegt und die entsprechenden Leute haben gesagt, ja, gute Arbeit, machen wir ran. Und seitdem waren die weg.
1: Ja, die Wende kam dazwischen. Aber Ulrich Jörke wollte das nicht auf sich beruhen lassen. Er zog aus, um die Kisten zu finden, hat überall nachgefragt.
2: Die mussten ja eigentlich wissen, wo sie hingekommen sind, ne?
1: Überall gesucht und irgendwann ist er auf ein Depot aufmerksam geworden.
2: Und wir haben sie gefunden. Und dann haben wir die ausgelegt auf der Straße, gesagt, oh, die sind ja noch fast vollständig.
1: Fast. Aber Sie können sich vorstellen, Ulrich Jörke ist Ulrich Jörke. Der hat die fehlenden Reliefs einfach nachgearbeitet, was gar nicht so einfach war.
2: Das Material schrumpft, ja. Man muss also die Schrumpf berechnen, sodass also die Platten, die dort fehlten, sich richtig auch größenmäßig einfallen.
1: Hat er allerdings ziemlich gut hinbekommen. Im U-Bahnhof Friedrichsfelde war allerdings gar kein Platz mehr für die Fliesen. Also sind sie hier gelandet, im U-Bahnhof Tierpark. Und ab und zu kommt Ulrich Jörke hier auch noch vorbei.
2: Sie sind also gut gepflegt, nicht geschmutzt und nicht bekritzelt worden. Also man nimmt die auch Arbeiten auch an. Und da freue ich mich natürlich genauso.
1: Ja, wir uns auch, Ulrich.
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1: Das ist das Mustafa Gemüse-Kebab in Kreuzberg. Das ist sehr lecker, alles frisch, frisches Hühnchenfleisch, Gemüse wird frisch gemacht, frischer Käse. 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
1: Wir stehen hier gerade hinterm Steuerrad auf einem typischen Boot der Wasserschutzpolizei. Man kennt das, unten blau, oben weiß. Dann ist das Radar, was sich immer dreht. Und natürlich hat so ein Boot auch eine Sirene. Mike Wiemann ist heute hier der Kapitän. Herr Wiemann, Sie haben doch sicher auch eine Sirene, ne? Wo ist denn die?
2: Ja, die ist hier. Da muss man hier an diesem kleinen Knopf ziehen.
1: Okay, mache ich jetzt mal. Ja. Wir gucken. Und dann merkst du, wir drücken ganz schnell wieder rein, denn ist ja natürlich noch früh am Morgen. Wir wollen ja auch niemanden hier nerven und vor allen Dingen wird das ja tatsächlich auch nur im Notfall eingesetzt. Wann haben Sie denn die das letzte Mal gebraucht?
2: Ja, ganz konkret erst in der Nacht zum 1. Mai. Da mussten die Kollegen raus, weil eine Person ins Wasser gefallen, gesprungen ist, ist noch nicht geklärt, im Bereich Köpenick. Und wenn Menschenleben in Gefahr sind, grundsätzlich.
1: Okay, und lassen Sie uns mal rausgehen ein Stückchen, weil Wetter ist ja heute tatsächlich warm, ist ein bisschen regnerisch, aber hier draußen ist natürlich schön. Wir sind jetzt hier im Bereich Oberspree unterwegs Richtung Köpenick. Wo geht's heute noch lang, Herr Wiemann?
2: Ja, also über Köpenick, dann Müggelsee, Demeritzsee und dann über Grünau zurück wieder in die Stadt und da geht's dann bis Oberbaumbrücke.
1: Also Sie machen das seit 21 Jahren, also sind quasi schon alter Seebär, ein alter Hase hier bei der Wasserschutzpolizei. An was können Sie sich noch erinnern? Vielleicht an Ihre letzte Verfolgungsjagd? Ist sowas überhaupt möglich hier mit dem Boot?
2: Ja, ist mit dem Boot nicht so. Die sind nicht so sehr geeignet dafür, für hohe Geschwindigkeiten.
1: Okay, das heißt, wir sind ja eher hier ruhig unterwegs, gucken, ob alles in Ordnung ist. Auf was achten Sie?
2: Also Verkehrsordnungsfähigkeiten, auch im Schifffahrtsbereich natürlich. Fischwilderei ist ein großes Thema. Und natürlich werden auch sehr, leider in den letzten Jahren sehr viel Außenbordmotoren und auch Sportboote gestohlen.
1: Ah, okay. Das heißt, Sie gucken dann hier nach verdächtigen Personen auch. 16 Boote sind es insgesamt, fahren hier rum und das ist ja wirklich ein toller Job, muss ich ja mal sagen, wenn man hier unterwegs sein kann auf dem Wasser. Und ich kann mich noch daran erinnern, früher habe ich die Boote auch immer gerne angeguckt, zu Hause damals als kleiner Junge und wollte früher mal zur Wasserschutzpolizei. Ja, irgendwie bin ich dann beim Radio gelandet, weiß auch nicht, was da schiefgelaufen ist.
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1: Als dieser Bahnhof 1902 eröffnet wurde, da stand der einfach noch mitten im Wald. Hier war gar nichts. Aber es gab große Pläne. Hier sollte ein Villenviertel entstehen. Und wie lockt man wohlhabende Leute an? Naja, mit einem schicken Bahnhof. Und was haben die dann hier hingesetzt? Also, das ist wirklich eine Burg. Und tatsächlich sollte das an eine Burg erinnern. Es hat so ein bisschen mittelalterliche Bauelemente, ganz viele Zinnen und Türmchen und natürlich auch noch einen großen Turm. Und der Plan ging auf. Die Villenkolonie wurde ein Riesenerfolg und es ist ja auch wirklich schön hier. Hier ist es grün, man hat den Wannsee, den Schlachtensee und natürlich den namensgebenden Nikolassee. Ja, und dieser Bahnhof hat dann dafür gesorgt, dass wirklich viele Leute hier in die Gegend gezogen sind. Gut, ne, ziemlich genau 90 Jahre später ist Renate mit ihrem Mann hierher gezogen. 1991 war das, also die Gegend rund um den S-Bahnhof immer noch attraktiv, es klappt immer noch. Was gefällt Ihnen hier so?
2: Das Ensemble passt, ne? Und deswegen sind mein Mann und ich, wir fanden das hier schön. Was positiv ist, wir haben zwei Linien und dann ist relativ nah die AVUS. Also man ist immer irgendwo innerhalb kürzester Zeit.
1: Ja, und der Bahnhof selbst ist ja auch ein Hingucker, ne?
2: Der ist speziell und der ist sehr, sehr schön. Das sind ja Klinkerdinger und ich bin Materialforscher und Prüferin gewesen. Also bezüglich der Haltbarkeit von Materialien ist das eigentlich okay, ne?
1: Die Fachfrau habe ich neben mir sitzen. Ja, der ist auf jeden Fall top in Schuss. Also der S-Bahnhof Nikolassee von Renate abgenommen.
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1: 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Das ist halt nett, kleiner, wie so ein kleiner Tante-Emma-Laden.
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